behauptet und hätten die maritime Sicherheit bedroht. CENTCOM sprach von Selbstverteidigung. Altbundeskanzler Gerhard Schröder ist in Moskau von Russlands Präsident Wladimir Putin im Kreml empfangen worden. Nach Angaben eines Präsidentenberaters war es ein gutes und freundschaftliches Gespräch unter vier Augen, zu dessen Inhalt nichts mitgeteilt

gestartet. Aus Sicherheitsgründen bleiben die Sperren deshalb dauerhaft unten. In Kürze sollen vorbereitende Tiefbauarbeiten stattfinden. Ein Techniker vom Festland wird erwartet. Danach sollen die Poller ihren Betrieb ohne die bislang störanfällige Ampel wieder aufnehmen. Das waren die Nachrichten und jetzt der Blick aufs Wetter. Konrad, wie sieht es aus? Am Sonntag überwiegend wolkig bis trüb, stellenweise leichter Regen oder Nieselregen, vor allem von Nordwesten bis Südosten, Lichtblicke am ehesten im Osten, nachmittags auch im Westen, Höchstwerte 4 bis 14 Grad, Wind meist schwach aus Westen, zeitweise mäßig mit frischen Böen im Westen, in der Nacht gebietsweise Regen, lokal Nebel, Tiefstwerte 3 bis 8 Grad, im Schwarzwald und Allgäu um 1 Grad, Montag neblig trüb mit Nieselregen 5 bis 13 Grad, Dienstag öfter Regen 6 bis 15 Grad, pack deinen

0: Dankeschön. Vielen Dank. Vielen Dank.
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Die Geschichte Helgolands. Heute, der letzte Caper verlässt die Rede. Am 6. Juni 1733 herrscht vor Helgoland rege Bewegung auf der Rede. Schon seit Tagen liegen dort mehrere Caper-Schiffe verschiedener Herkunft, die die Schifffahrtswege der Nordsee beobachten und auf Beute hoffen. Die Insel dient ihnen als günstiger, halbneutraler Ankerplatz zwischen den großen Handelsrouten und den Häfen der Nordseeküste. Am Morgen dieses 6. Juni aber lichtet auch der letzte der Capers den Anker. Der kleinste der bisher zurückgebliebenen Kapersegler setzt seine Segel und verlässt die Rede. Kein Schauspiel von Kanonendonner oder Gefecht. Nur das leise Knarren der Taue, das Klappern der Blöcke und das langsame Drehen des Schiffes in den Wind markieren dieses unscheinbare Ende eines kurzen, aber intensiven Caper-Aufenthalts. Für die Inselbewohner bedeutet der Abgang des letzten Capers eine spürbare Veränderung. Mit den Kaperfahrern verschwinden zugleich zusätzliche Kunden für Proviant, Bier, Reparaturen und Nachrichten aus der weiten Welt. Helgoland bleibt zwar weiterhin ein wichtiger Punkt im dichten Netz der Nordseeschifffahrt, doch dieser Tag markiert den Abschluss eines kleinen Kapitels in den langen, unruhigen Jahren des Seekriegs und der Kaperfahrten in der ersten Hälfte des 18. Jahrhunderts.

Rick Trevino gehen langsam die Gründe fürs Weglaufen aus. Besser ist das. Um 24 nach 2 ist Rennen auf Helgoland eh ziemlich ungemütlich. Bleib lieber hier. Mayor Hawthorne will dich nämlich gerade

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Essen wird auf der Straße eiskalt ignoriert. Um 34 nach 2 ist auf Helgoland aber eh niemand mehr unterwegs, dem du ausweichen müsstest. Chaka Khan meint es jetzt viel netter mit uns.

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1: Hier sind die wichtigsten Nachrichten mit Stefan. Die US-Armee hat nach eigenen Angaben im Iran mehrere Radaranlagen angegriffen und 4 Drohnen abgeschossen. Nach Angaben des für die Golfregion zuständigen Regionalkommandos CENTCOM wurden die Ziele in der Stadt Goruk und auf der Insel Keshm getroffen. Die Drohnen seien Richtung Straße von Hormuz gestartet und hätten die maritime Sicherheit bedroht. CENTCOM sprach von Selbstverteidigung. Altbundeskanzler Gerhard Schröder ist in Moskau von Russlands Präsident Wladimir Putin im Kreml empfangen worden. Nach Angaben eines Präsidentenberaters war es ein gutes und freundschaftliches Gespräch unter 4 Augen, zu dessen Inhalt nichts mitgeteilt wurde. Putin hatte Schröder zuvor als bevorzugten europäischen Vermittler im Ukraine-Krieg genannt, was in Brüssel und Berlin auf Skepsis stieß. Wyk auf Föhr. Die versenkbaren Poller in der Großen Straße und an der Einfahrt Badestraße stehen erneut still. Ursache ist nach Angaben der Stadt eine fehlerhafte Ampelsteuerung, die trotz abgesenkter Poller nicht zuverlässig

auf grün schaltet. Aus Sicherheitsgründen bleiben die Sperren deshalb dauerhaft unten. In Kürze sollen vorbereitende Tiefbauarbeiten stattfinden. Ein Techniker vom Festland wird erwartet. Danach sollen die Poller ihren Betrieb ohne die bislang störanfällige Ampel wieder aufnehmen. Das waren die Nachrichten. Konrad, wie sieht's mit dem Wetter aus? Am Sonntag

bist vorbeigekommen, hattest deinen Kompass mit. Du hast gesehen, dass dieser eine Stein besonders ist. Du hast ihn mitgenommen und nicht im Meer versenkt.

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regt sich über Mr. Jones auf. Um 24 nach 3 nachts sollte man eigentlich schlafen und nicht streiten. Ed Sheeran ist da deutlich harmoniebedürftiger.

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Katie Melua glaubt, das spielt sich alles nur in ihrem Kopf ab. Um 3:55 auf Helgoland völlig normal. Adel Tawil hat stattdessen zum Glück einfach nur Lieder.

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1: Hier sind die Nachrichten mit Stefan. Im Konflikt zwischen den USA und dem Iran haben US-Streitkräfte nach eigenen Angaben Radaranlagen in der iranischen Stadt Goruk und auf der Insel Keshm angegriffen. Zuvor seien 4 Drohnen des Iran nahe der Straße von Hormuz abgeschossen worden. Zudem meldet Kuwait neue Raketen- und Drohnenangriffe. Trotz formeller Waffenruhe setzen beide Seiten vereinzelte Angriffe fort. Altbundeskanzler Gerhard Schröder ist in Moskau von Russlands Präsident Wladimir Putin im Kreml empfangen worden. Nach Angaben eines Präsidentenberaters war es ein gutes und freundschaftliches Gespräch unter 4 Augen, zu dessen Inhalt nichts mitgeteilt wurde. Putin hatte Schröder zuvor als bevorzugten europäischen Vermittler im Ukraine-Krieg genannt, was in Brüssel und Berlin auf Skepsis stieß. Wück auf Föhr. Die versenkbaren Poller in der Großen Straße und an der Einfahrt Badestraße stehen erneut still. Ursache ist nach Angaben der Stadt eine fehlerhafte Ampelsteuerung, die trotz abgesenkter Poller nicht zuverlässig auf Grün schaltet. Aus Sicherheitsgründen bleiben die Sperren deshalb dauerhaft unten. In Kürze sollen vorbereitende Tiefbauarbeiten stattfinden. Ein Techniker vom Festland wird erwartet. Danach sollen die Poller ihren Betrieb ohne die bislang störanfällige Ampel wieder aufnehmen. Das waren die Nachrichten, jetzt das Wetter mit Konrad. Am Sonntag überwiegend wolkig bis trüb, stellenweise leichter Regen oder Nieselregen, vor allem von Nordwesten bis Südosten, Lichtblicke am ehesten im Osten, nachmittags auch im Westen, Höchstwerte 4 bis 14 Grad, Wind meist schwach aus Westen, zeitweise mäßig mit frischen Böen im Westen, in der Nacht gebietsweise Regen, lokal Nebel, Tiefstwerte 3 bis 8 Grad, im Schwarzwald und Allgäu um 1 Grad, Montag neblig trüb mit Nieselregen 5 bis 13 Grad. Dienstag öfter Regen 6 bis 15 Grad. 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

Elky Brooks lässt es sich gut gehen. Wenn du jetzt noch wach bist, können wir eigentlich auch gleich Muscheln sammeln. Dirk Darmstädter fängt schon mal an. Seashells. Barbie.

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1: Am 6.6.1965, heute vor 61 Jahren, erschien in den USA eine Single, die das Gesicht der Rockmusik verändern sollte. I Can't Get No Satisfaction. Ein nächtlicher Geistesblitz von Keith Richards, der Riff aus einem Traum, auf einem Kassettenrekorder in einem Motel aufgenommen, das Band mit ein paar Minuten Schnarchen am Ende, wurde zum wohl berühmtesten dreisilbigen Hammerschlag der Gitarre. Was ursprünglich als Platzhalter für eine Hörnerlinie gedacht war, wurde durch ein Maestro-Fasspedal zur schneidenden, unschönen Hook, die die Charts pulverisierte. Im Studio stand eine kleine Armee. Mick Jagger mit seinen provokanten, unmittelbar erkennbaren Zeilen über sexuellen Frust und Konsumwerbung, Brian Jones und Bill Wyman, die dem Track Farbe und Tiefe gaben, Charlie Watts mit einem stoisch treibenden Beat, Jack Nitzsche, der mit Perkussion und Keyboard-Texturen das Ganze abrundete. Manager Andrew Luke Oldham schob die Band in diese rebellische Rolle und die Öffentlichkeit reagierte heftig. Die Single kam im Juni 1965 raus, landete schnell auf Platz 1 der US-Billboard-Charts und schenkte den Stones ihren ersten amerikanischen Nummer-1-Hit. In Großbritannien dagegen war der Empfang ambivalenter. BBC-Stationen zögerten, die vermeintlich zu freizügigen Texte zu spielen. Stattdessen brachten Offshore-Piraten wie Radio Caroline die Platte ins Spiel. Verbotener Klang, der den Mythos nur fütterte. Satisfaction definierte nicht nur die Identität der Stones als die rauere, zynischere Gegenkraft zur sauberen Popwelt, sie setzte einen Standard für Riffs, Verzerrung und offene Gesellschaftskritik in einem eingängigen Hit. Ein schneller Studiojob, ein Traumriff und ein bisschen Skandal. So wurden Legenden gemacht. Zeit für den nächsten Pinselstrich. Painted Black.

Dreikuder hat den verlorenen Sohn erfolgreich eingesammelt. Pünktlich um 5:09 wird es draußen nämlich langsam ungemütlich. Kümmern wir uns also lieber um die schönen Dinge. Bens

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1: Hier sind die wichtigsten Nachrichten mit Stefan. Im Konflikt zwischen den USA und dem Iran haben US-Streitkräfte nach eigenen Angaben Radaranlagen in der iranischen Stadt Goruk und auf der Insel Keshm angegriffen. Zuvor seien 4 Drohnen des Iran nahe der Straße von Hormus abgeschossen worden. Zudem meldet Kuwait neue Raketen- und Drohnenangriffe. Trotz formeller Waffenruhe setzen beide Seiten vereinzelte Angriffe fort. Altbundeskanzler Gerhard Schröder ist in Moskau von Russlands Präsident Wladimir Putin im Kreml empfangen worden. Nach Angaben eines Präsidentenberaters war es ein gutes und freundschaftliches Gespräch unter 4 Augen, zu dessen Inhalt nichts mitgeteilt wurde. Putin hatte Schröder zuvor als bevorzugten europäischen Vermittler im Ukraine-Krieg genannt, was in Brüssel und Berlin auf Skepsis stieß. Wück auf Föhr, die versenkbaren Poller in der Großen Straße und an der Einfahrt Badestraße stehen erneut still. Ursache ist nach Angaben der Stadt eine fehlerhafte Ampelsteuerung, die trotz abgesenkter Poller nicht zuverlässig auf Grün schaltet. Aus Sicherheitsgründen bleiben die Sperren deshalb dauerhaft unten. In Kürze sollen vorbereitende Tiefbauarbeiten stattfinden. Ein Techniker vom Festland wird erwartet. Danach sollen die Poller ihren Betrieb ohne die bislang störanfällige Ampel wieder aufnehmen. Das waren die Nachrichten und jetzt der Blick aufs Wetter. Konrad, wie sieht es aus? Am Sonntag überwiegend wolkig bis trüb, stellenweise leichter Regen oder Nieselregen, vor allem von Nordwesten bis Südosten, Lichtblicke am ehesten im Osten, nachmittags auch im Westen, Höchstwerte 4 bis 14 Grad, Wind meist schwach aus Westen, zeitweise mäßig mit frischen Böen im Westen, in der Nacht gebietsweise Regen, lokal Nebel, Tiefstwerte 3 bis 8 Grad, im Schwarzwald und Allgäu um 1 Grad. Montag neblig trüb mit Nieselregen 5 bis 13 Grad. Dienstag öfter Regen 6 bis 15 Grad. Pack deinen Schirm und deine

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Die Geschichte Helgolands. Heute, der letzte Caper verlässt die Rede. Am 6. Juni 1733 herrscht vor Helgoland rege Bewegung auf der Rede. Schon seit Tagen liegen dort mehrere Caper-Schiffe verschiedener Herkunft, die die Schifffahrtswege der Nordsee beobachten und auf Beute hoffen. Die Insel dient ihnen als günstiger, halbneutraler Ankerplatz zwischen den großen Handelsrouten und den Häfen der Nordseeküste. Am Morgen dieses 6. Juni aber lichtet auch der letzte der Capers den Anker. Der kleinste der bisher zurückgebliebenen Kapersegler setzt seine Segel und verlässt die Rede. Kein Schauspiel von Kanonendonner oder Gefecht, nur das leise Knarren der Taue, das Klappern der Blöcke und das langsame Drehen des Schiffes in den Wind markieren dieses unscheinbare Ende eines kurzen, aber intensiven Caper-Aufenthalts. Für die Inselbewohner bedeutet der Abgang des letzten Capers eine spürbare Veränderung. Mit den Kaperfahrern verschwinden zugleich zusätzliche Kunden für Proviant, Bier, Reparaturen und Nachrichten aus der weiten Welt. Helgoland bleibt zwar weiterhin ein wichtiger Punkt im dichten Netz der Nordseeschifffahrt, doch dieser Tag markiert den Abschluss eines kleinen Kapitels in den langen, unruhigen Jahren des Seekriegs und der Kaperfahrten in der ersten Hälfte des 18. Jahrhunderts.

Kobold haben den Ausgang aus dem Labyrinth gefunden. Gut so. Um 20 nach 5 irrt man hier auf Helgoland besser nicht mehr rum. Wir lassen es entspannt laufen. Holger Biege. Es gehen die Tage.

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Sinead O'Connor hat definitiv schon ihre volle Betriebstemperatur erreicht. Da müssen wir um 5.38 Uhr erstmal mithalten können. Holen wir uns dafür am besten gleich die Verwandtschaft dazu. Ed Sheeran und

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1: Ich bin Stefan, willkommen zu den Nachrichten. EU-Migrationskommissar Magnus Brunner fordert ein schrittweises Zurückfahren der derzeitigen Grenzkontrollen in Deutschland und anderen Schengen-Staaten. Eine Woche vor Inkrafttreten der europäischen Asylreform verwies er auf drastisch gesunkene Asylzahlen und wirksamen Außengrenzschutz. In den geplanten Asylzentren an der EU-Außengrenze sicherte Brunner Mindeststandards bei Versorgung und Bildung zu. Altbundeskanzler Gerhard Schröder ist in Moskau von Russlands Präsident Wladimir Putin im Kreml empfangen worden. Nach Angaben eines Präsidentenberaters war es ein gutes und freundschaftliches Gespräch unter vier Augen, zu dessen Inhalt nichts mitgeteilt wurde. Putin hatte Schröder zuvor als bevorzugten europäischen Vermittler im Ukraine-Krieg genannt, was in Brüssel und Berlin auf Skepsis stieß. Wück auf Föhr. Die versenkbaren Poller in der Großen Straße und an der Einfahrt Badestraße stehen erneut still. Ursache ist nach Angaben der Stadt eine fehlerhafte Ampelsteuerung, die trotz abgesenkter Poller nicht zuverlässig auf Grün schaltet. Aus Sicherheitsgründen bleiben die Sperren deshalb dauerhaft unten. In Kürze sollen vorbereitende Tiefbauarbeiten stattfinden. Ein Techniker vom Festland wird erwartet. Danach sollen die Poller ihren Betrieb ohne die bislang störanfällige Ampel wieder aufnehmen. Das waren die Nachrichten und jetzt der Blick aufs Wetter. Konrad, wie sieht es aus? Am Sonntag überwiegend wolkig bis trüb, stellenweise leichter Regen oder Nieselregen, vor allem von Nordwesten bis Südosten, Lichtblicke am ehesten im Osten, nachmittags auch im Westen, Höchstwerte 4 bis 14 Grad, Wind meist schwach aus Westen, zeitweise mäßig mit frischen Böen im Westen, in der Nacht gebietsweise Regen, lokal Nebel, Tiefstwerte 3 bis 8 Grad, im Schwarzwald und Allgäu um 1 Grad. Montag neblig trüb mit Nieselregen 5 bis 13 Grad. Dienstag öfter Regen 6 bis 15 Grad. Pack deinen Schirm.

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Die Geschichte Helgolands. Heute, der letzte Caper verlässt die Rede. Am 6. Juni 1733 herrscht vor Helgoland rege Bewegung auf der Rede. Schon seit Tagen liegen dort mehrere Caper-Schiffe verschiedener Herkunft, die die Schifffahrtswege der Nordsee beobachten und auf Beute hoffen. Die Insel dient ihnen als günstiger, halbneutraler Ankerplatz zwischen den großen Handelsrouten und den Häfen der Nordseeküste. Am Morgen dieses 6. Juni aber lichtet auch der letzte der Capers den Anker. Der kleinste der bisher zurückgebliebenen Kapersegler setzt seine Segel und verlässt die Rede. Kein Schauspiel von Kanonendonner oder Gefecht, nur das leise Knarren der Taue, das Klappern der Blöcke und das langsame Drehen des Schiffes in den Wind markieren dieses unscheinbare Ende eines kurzen, aber intensiven Caper-Aufenthalts. Für die Inselbewohner bedeutet der Abgang des letzten Capers eine spürbare Veränderung. Mit den Kaperfahrern verschwinden zugleich zusätzliche Kunden für Proviant, Bier, Reparaturen und Nachrichten aus der weiten Welt. Helgoland bleibt zwar weiterhin ein wichtiger Punkt im dichten Netz der Nordseeschifffahrt, doch dieser Tag markiert den Abschluss eines kleinen Kapitels in den langen, unruhigen Jahren des Seekriegs und der Kaperfahrten in der ersten Hälfte des 18. Jahrhunderts.

Sade behauptet, Liebe ist stärker als Stolz. Schön wär's. Gegen den Helgoländer Wind um 19 nach 6 nützt dir beides herzlich wenig. Also lieber gut festhalten, sonst passiert das hier. You and me.

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hat sich an ihr Gesicht gewöhnt. Wenn du um 38 nach 6 in den Spiegel schaust, brauchst du dafür vielleicht noch einen Moment. Emmylou Harris fährt derweil zu Papa, my father's house.

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1: Hier sind die Nachrichten mit Stefan. EU-Migrationskommissar Magnus Brunner fordert ein schrittweises Zurückfahren der derzeitigen Grenzkontrollen in Deutschland und anderen Schengen-Staaten. Eine Woche vor Inkrafttreten der europäischen Asylreform verwies er auf drastisch gesunkene Asylzahlen und wirksamen Außengrenzschutz. In den geplanten Asylzentren an der EU-Außengrenze sicherte Brunner Mindeststandards bei Versorgung und Bildung zu. Altbundeskanzler Gerhard Schröder ist in Moskau von Russlands Präsident Wladimir Putin im Kreml empfangen worden. Nach Angaben eines Präsidentenberaters war es ein gutes und freundschaftliches Gespräch unter vier Augen, zu dessen Inhalten nichts mitgeteilt wurde. Putin hatte Schröder zuvor als bevorzugten europäischen Vermittler im Ukraine-Krieg genannt, was in Brüssel und Berlin auf Skepsis stieß. Dedesdorf. Bei der Jahreshauptversammlung des Landfrauenvereins hat Vorsitzende Erika Heidmann das vergangene Vereinsjahr bilanziert. Dem Verein gehören derzeit 133 Mitglieder an. Besonders hervorgehoben wurden die Kochkurse und Handarbeitstreffen von Gertrud Wilkens-Ronnenberg sowie die etablierte Landfrauendisco bei Kempsen von Oktober bis März. Kassenwartin Ilka Schröder meldete einen positiven Kassenbestand. Der Vorstand blieb unverändert. Zudem wurden zahlreiche Mitglieder für langjährige Vereinszugehörigkeit bis zu 60 Jahren geehrt. Soweit die Nachrichten. Konrad, wie wird das Wetter? Am Sonntag überwiegend wolkig bis trüb, stellenweise leichter Regen oder Nieselregen, vor allem von Nordwesten bis Südosten, Lichtblicke am ehesten im Osten, nachmittags auch im Westen, Höchstwerte 4 bis 14 Grad, Wind meist schwach aus Westen, zeitweise mäßig mit frischen Böen im Westen, in der Nacht gebietsweise Regen, lokal Nebel, Tiefstwerte 3 bis 8 Grad, im Schwarzwald und Allgäu um 1 Grad, Montag neblig trüb mit Nieselregen 5 bis 13 Grad, Dienstag öfter Regen 6 bis 15 Grad, pack deinen Schirm.

Herzen ohne Namen. Ziemlich praktisch. Da muss man sich um 25 nach 7 wenigstens keine merken. Wir bleiben einfach entspannt auf Kurs. Hier ist Mark Chesnett.

0: ACDC de ZZ Top. 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

Akkus 3 träumen vom Lazy Day. Schön für die. Um 7.39 Uhr haben die meisten von uns schon mehr erledigt als die in einer ganzen Woche. Weiter geht's mit Josh Garrels und

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1: Am 6.6.1965, heute vor 61 Jahren, erschien in den USA eine Single, die das Gesicht der Rockmusik verändern sollte. I Can't Get No Satisfaction. Ein nächtlicher Geistesblitz von Keith Richards, der Riff aus einem Traum, auf einem Kassettenrekorder in einem Motel aufgenommen, das Band mit ein paar Minuten Schnarchen am Ende, wurde zum wohl berühmtesten dreisilbigen Hammerschlag der Gitarre. Was ursprünglich als Platzhalter für eine Hörnerlinie gedacht war, wurde durch ein Maestro-Fasspedal zur schneidenden, unschönen Hook, die die Charts pulverisierte. Im Studio stand eine kleine Armee. Mick Jagger mit seinen provokanten, unmittelbar erkennbaren Zeilen über sexuellen Frust und Konsumwerbung, Brian Jones und Bill Wyman, die dem Track Farbe und Tiefe gaben, Charlie Watts mit einem stoisch treibenden Beat, Jack Nitzsche, der mit Perkussion und Keyboard-Texturen das Ganze abrundete. Manager Andrew Luke Oldham schob die Band in diese rebellische Rolle und die Öffentlichkeit reagierte heftig. Die Single kam im Juni 1965 raus, landete schnell auf Platz 1 der US-Billboard-Charts und schenkte den Stones ihren ersten amerikanischen Nummer-1-Hit. In Großbritannien dagegen war der Empfang ambivalenter. BBC-Stationen zögerten, die vermeintlich zu freizügigen Texte zu spielen. Stattdessen brachten Offshore-Piraten wie Radio Caroline die Platte ins Spiel. Verbotener Klang, der den Mythos nur fütterte. Satisfaction definierte nicht nur die Identität der Stones als die rauere, zynischere Gegenkraft zur sauberen Popwelt, sie setzte einen Standard für Riffs, Verzerrung und offene Gesellschaftskritik in einem eingängigen Hit. Ein schneller Studiojob, ein Traumriff und ein bisschen Skandal. So wurden Legenden gemacht. Zeit für den nächsten Pinselstrich. Painted Black.

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1: Hier sind die Nachrichten mit Stefan. EU-Migrationskommissar Magnus Brunner fordert ein schrittweises Zurückfahren der derzeitigen Grenzkontrollen in Deutschland und anderen Schengen-Staaten. Eine Woche vor Inkrafttreten der europäischen Asylreform verwies er auf drastisch gesunkene Asylzahlen und wirksamen Außengrenzschutz. In den geplanten Asylzentren an der EU-Außengrenze sicherte Brunner Mindeststandards bei Versorgung und Bildung zu. Altbundeskanzler Gerhard Schröder ist in Moskau von Russlands Präsident Wladimir Putin im Kreml empfangen worden. Nach Angaben eines Präsidentenberaters war es ein gutes und freundschaftliches Gespräch unter vier Augen, zu dessen Inhalt nichts mitgeteilt wurde. Putin hatte Schröder zuvor als bevorzugten europäischen Vermittler im Ukraine-Krieg genannt, was in Brüssel und Berlin auf Skepsis stieß. Dedesdorf. Bei der Jahreshauptversammlung des Landfrauenvereins hat Vorsitzende Erika Heidmann das vergangene Vereinsjahr bilanziert. Dem Verein gehören derzeit 133 Mitglieder an. Besonders hervorgehoben wurden die Kochkurse und Handarbeitstreffen von Gertrud Wilkens-Ronnenberg sowie die etablierte Landfrauendisco bei Kempsen von Oktober bis März. Kassenwartin Ilka Schröder meldete einen positiven Kassenbestand. Der Vorstand blieb unverändert. Zudem wurden zahlreiche Mitglieder für langjährige Vereinszugehörigkeit bis zu 60 Jahren geehrt. Das waren die Nachrichten. Jetzt das Wetter mit Molly.
2: Hallo Stefan, danke. Heute auf Helgoland gibt's einen Mix aus Wolken und Schauern bei rund 17 Grad. Dazu frischer Wind und Wellen bis etwa 2 Meter. Morgen ähnlich. Etwas kühler mit 15 Grad. Dafür pustet der Wind kräftiger. Die See bleibt bewegter mit rund 2,5 Metern. Übermorgen weiter wechselhaft und nass. Die Tide bringt am frühen Vormittag Hochwasser. Am späten Nachmittag geht's wieder runter. Sonne geht kurz vor 6 auf und gegen 9 unter.
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3: Hier sind die aktuellen Meldungen aus aller Welt. EU-Migrationskommissar Johansson fordert weniger Grenzkontrollen, um legale Einreisen zu erleichtern und den Druck an den Außengrenzen zu senken. Wir bleiben für euch dran, wie die Mitgliedstaaten reagieren. Jetzt wird's musikalisch. Hier ist Nati per la Vita von Soriria.
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0: Das war God Only Knows von She and Him. Und so um kurz nach acht fragt man sich auf Helgoland, wer weiß eigentlich, wie lange wir in Europa noch an jeder Ecke kontrolliert werden?
1: Du klingst, als würdest du heimlich davon träumen, einfach mit einem Schlauchboot nach Dänemark zu schippern.
0: Naja, EU-Migrationskommissar Magnus Brunner sagt, diese extra Grenzkontrollen in Deutschland und ein paar anderen Schengen-Staaten könnten langsam runtergefahren werden.
1: Hintergrund? Es gibt deutlich weniger Asylanträge in der EU. Rund ein Drittel weniger. Und Außengrenzen plus neues Ein- und Ausreisesystem arbeiten inzwischen.
0: Genau, eigentlich heißt Schengen ja Reisen ohne Dauerkontrollen. Die Ausnahmen ziehen sich gerade nur ziemlich.
1: Und mit der Asylreform ab nächster Woche sollen die neuen Zentren an den Außengrenzen wenigstens faire Lebensbedingungen garantieren.
0: Also weniger Schlagbaum, aber nicht weniger Schutz für Menschenrechte. Und wir rollen rein in Polmann. Hey Brother,

Die Geschichte Helgolands. Heute, der letzte Caper verlässt die Rede. Am 6. Juni 1733 herrscht vor Helgoland rege Bewegung auf der Rede. Schon seit Tagen liegen dort mehrere Caperschiffe verschiedener Herkunft, die die Schifffahrtswege der Nordsee beobachten und auf Beute hoffen. Die Insel dient ihnen als günstiger, halbneutraler Ankerplatz zwischen den großen Handelsrouten und den Häfen der Nordseeküste. Am Morgen dieses 6. Juni aber lichtet auch der letzte der Capers den Anker. Der kleinste der bisher zurückgebliebenen Kapersegler setzt seine Segel und verlässt die Rede. Kein Schauspiel von Kanonendonner oder Gefecht. Nur das leise Knarren der Taue, das Klappern der Blöcke und das langsame Drehen des Schiffes in den Wind markieren dieses unscheinbare Ende eines kurzen, aber intensiven Caper-Aufenthalts. Für die Inselbewohner bedeutet der Abgang des letzten Capers eine spürbare Veränderung. Mit den Kaperfahrern verschwinden zugleich zusätzliche Kunden für Proviant, Bier, Reparaturen und Nachrichten aus der weiten Welt. Helgoland bleibt zwar weiterhin ein wichtiger Punkt im dichten Netz der Nordseeschifffahrt, doch dieser Tag markiert den Abschluss eines kleinen Kapitels in den langen, unruhigen Jahren des Seekriegs und der Kaperfahrten in der ersten Hälfte des 18. Jahrhunderts.

0: 14 nach 8. Die Wolken über Helgoland reißen langsam auf. Nach Sugarland wird es jetzt Zeit für die etwas schwerere Gangart.
1: 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Gib's zu.
0: Erwischt. Hier sind Beth Hart und Joe Bonamassa mit If I Tell You I Love You.

0: Nach Body Better, es ist kurz vor 8:30 hier auf Helgoland. Merz sagt, sehr gute Jahre vor uns. Klingt das für junge Leute nach Hoffnung oder Hohn?
1: Viele junge Leute sagen eher Hohn. Miete, Rente, Klima klingt nicht wie Zukunftsmusik.
0: Fratscher, Sie haben zu 100% recht. Umwelt, Bildung, Rente, Nachhaltigkeitsfaktor wurde faktisch ausgehebelt.
1: Die 10 Euro fürs Aktiendepot pro Kind? Nett, aber startet nur für die im Jahr 2020 Geborenen.
0: Nur 3,9% Erstwähler, über 60-Jährige über 42%, unter 30 nur rund 13%. Das verschiebt die Politik.
1: Bloß nicht in meiner Amtszeit riskieren. Klingt leider wie Tagesordnung.
0: Als nächstes kommt Back to Black von Sam Fender.
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0: 0838. Mary Hopkin dachte ja, früher war alles besser. Was meinst du, Nina?
1: Zumindest deine Laune vor dem allerersten Kaffee, Sascha.
0: Das ignoriere ich jetzt einfach mal gekonnt. Hier ist Summer Walker für euch. Let it go.

0: Uhr 53. Michi Reinke behauptet ja ganz selbstbewusst, nur du.
1: Das erzählst du deinem Mikrofon doch auch jeden Morgen.
0: Mein Mikrofon widerspricht mir wenigstens nicht.
1: Ich arbeite dran.
0: Wir flüchten lieber ans französische Meer. Hier ist Saas mit Port.

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1: Hier ist Stefan am Mikrofon. Willkommen zu den Nachrichten. EU-Migrationskommissar Magnus Brunner fordert ein schrittweises Zurückfahren der derzeitigen Grenzkontrollen in Deutschland und anderen Schengen-Staaten. Eine Woche vor Inkrafttreten der europäischen Asylreform verwies er auf drastisch gesunkene Asylzahlen und wirksamen Außengrenzschutz. In den geplanten Asylzentren an der EU-Außengrenze sicherte Brunner Mindeststandards bei Versorgung und Bildung zu. Altbundeskanzler Gerhard Schröder ist in Moskau von Russlands Präsident Wladimir Putin im Kreml empfangen worden. Nach Angaben eines Präsidentenberaters war es ein gutes und freundschaftliches Gespräch unter vier Augen, zu dessen Inhalt nichts mitgeteilt wurde. Putin hatte Schröder zuvor als bevorzugten europäischen Vermittler im Ukraine-Krieg genannt, was in Brüssel und Berlin auf Skepsis stieß. Sylt. Auf der Insel gewinnen Wildpflanzen als Delikatesse an Bedeutung, doch ExpertInnen warnen vor Verwechslungen mit giftigen Arten. Fachkundige Führungen bietet das Naturzentrum Braderup an. Problematisch ist etwa die Rauschbeere, die leicht mit der Heidelbeere verwechselt wird und in größerer Menge berauschend wirken kann. In Heide, Dünen und Salzwiesen wachsen zudem essbare Pflanzen wie Queller, Salzmiere, Wildkräuter und invasive Arten wie der japanische Staudenknöterich, die zunehmend in der Sylter Gastronomie verwendet werden. Das waren die Nachrichten. Molly, wie sieht's mit dem Wetter aus?
2: Hallo Stefan, danke. Heute auf Helgoland gibt's einen Mix aus Wolken und Schauern bei rund 17 Grad. Dazu frischer Wind und Wellen bis etwa 2 Meter. Morgen ähnlich. Etwas kühler mit 15 Grad. Dafür pustet der Wind kräftiger. Die See bleibt bewegter mit rund 2,5 Metern. Übermorgen weiter wechselhaft und nass. Die Tide bringt am frühen Vormittag Hochwasser. Am späten Nachmittag geht's wieder runter. Sonne geht kurz vor 6 auf und gegen 9 unter.
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3: Hier ist Rock Radio Helgoland. Ich bin Thorsten. In Nordenham läuft gerade eine Anlage, die rein Methanol destilliert. Als möglichen Ersatz für Schiffsdiesel. Spannend für Klimaschutz und Hafenwirtschaft im Norden. Gleich für euch Maren Morris mit Dear Hate zusammen mit Vince Gill.

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0: Kurz nach 9 Uhr 10 und in der großen Halle des INP steht jetzt ein mehrstöckiger Turm, der aus grünem Wasserstoff und Rohmethanol Reinmethanol destilliert.
1: Klingt nach Chemiekunststück. 570.000 Euro Fördergeld, N-Bank, die Landkreise und Wilhelmshaven sind mit an Bord.
0: Wichtig, weil Reinmethanol bei normaler Temperatur flüssig ist und Fähren, Kutter oder Traktoren emissionsfrei antreiben könnte. Die ersten 10 Liter sind schon da.
1: 9 Monate, um eine Firma zu finden? Ich brauche für einen Handwerker maximal 10 Tage. Aber grandioses Projekt.
0: Spannend bleibt's, weiter geht's mit Angekommen von Joe Jasper.

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0: Hey Sascha, die Stadtmauer von Warschau. Klingt nach Geschichtsunterricht, ist aber eher eine halbe Lebensbeichte auf Kopfsteinpflaster, oder?
1: Total. Ich mag, wie Hoffmann da durch Warschau streift, aber eigentlich in seiner eigenen Vergangenheit rumläuft. Sehr filmisch, fast wie eine Kamerafahrt.
0: Und du hörst diese brüchige Stimme, als würde er direkt neben dir an der Mauer lehnen und heimlich rauchen.
1: Bleibt noch kurz hängen und dann reißen wir euch da raus. Jetzt wird's leichtfüßig mit Alexander's Ragtime Band von der Dutch Swing College Band.

0: Thank you. All right.
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0: Gleich 9:30 auf Helgoland. Ziemlich wolkig da draußen, aber El Jarro hat uns gerade gut aufgewärmt.
1: Aufgewärmt? Bei dir gruft doch höchstens die alte Kaffeemaschine.
0: Das reicht mir völlig. Wir reisen direkt weiter. Hier ist Art Garfunkel mit A Heart in New York.
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1: Am 6.6.1965, heute vor 61 Jahren, erschien in den USA eine Single, die das Gesicht der Rockmusik verändern sollte. I Can't Get No Satisfaction. Ein nächtlicher Geistesblitz von Keith Richards, der Riff aus einem Traum, auf einem Kassettenrekorder in einem Motel aufgenommen, das Band mit ein paar Minuten Schnarchen am Ende, wurde zum wohl berühmtesten dreisilbigen Hammerschlag der Gitarre. Was ursprünglich als Platzhalter für eine Hörnerlinie gedacht war, wurde durch ein Maestro-Fasspedal zur schneidenden, unschönen Hook, die Charts pulverisierte. Im Studio stand eine kleine Armee. Mick Jagger mit seinen provokanten, unmittelbar erkennbaren Zeilen über sexuellen Frust und Konsumwerbung, Brian Jones und Bill Wyman, die dem Track Farbe und Tiefe gaben, Charlie Watts mit einem stoisch treibenden Beat, Jack Nitzsche, der mit Perkussion und Keyboard-Texturen das Ganze abrundete. Manager Andrew Luke Oldham schob die Band in diese rebellische Rolle und die Öffentlichkeit reagierte heftig. Die Single kam im Juni 1965 raus, landete schnell auf Platz 1 der US-Billboard-Charts und schenkte den Stones ihren ersten amerikanischen Nummer-1-Hit. In Großbritannien dagegen war der Empfang ambivalenter. BBC-Stationen zögerten, die vermeintlich zu freizügigen Texte zu spielen. Stattdessen brachten Offshore-Piraten wie Radio Caroline die Platte ins Spiel. Verbotener Klang, der den Mythos nur fütterte. Satisfaction definierte nicht nur die Identität der Stones als die rauere, zynischere Gegenkraft zur sauberen Popwelt, sie setzte einen Standard für Riffs, Verzerrung und offene Gesellschaftskritik in einem eingängigen Hit. Ein schneller Studiojob, ein Traumriff und ein bisschen Skandal. So wurden Legenden gemacht. Zeit für den nächsten Pinselstrich. Painted Black.

0: Also, fingers crossed, Trevor Daniel heult sich die Seele raus und Julia Michaels legt nochmal extra Salz in die Wunde. Perfekte Kombi für alle, die heimlich Chatverläufe löschen.
1: Stimmt, die zwei klingen, als würden sie denselben Herzschmerz aus zwei Blickwinkeln erzählen. Dieses Hin- und Her-Gefühl, ob man jemanden noch trauen kann.
0: Genau das Ding. Hoffnung an, Hoffnung aus. Wie ein emotionaler Lichtschalter.
1: Wenn ihr jetzt was komplett anderes braucht, wir springen zurück in die Country-Zeitkapsel. Hier kommt 1982 von Randy Travis.

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1: Hier ist Tore, ich begrüße Sie zu den Nachrichten. EU-Migrationskommissar Magnus Brunner fordert ein schrittweises Zurückfahren der derzeitigen Grenzkontrollen in Deutschland und anderen Schengen-Staaten. Eine Woche vor Inkrafttreten der europäischen Asylreform verwies er auf drastisch gesunkene Asylzahlen und wirksam in den geplanten Asylzentren an der EU-Außengrenze sicherte Brunner Mindeststandards bei Versorgung und Bildung zu. Altbundeskanzler Gerhard Schröder ist in Moskau von Russlands Präsident Wladimir Putin im Kreml empfangen worden. Nach Angaben eines Präsidentenberaters war es ein gutes und freundschaftliches Gespräch unter vier Augen, zu dessen Inhalt nichts mitgeteilt wurde. Putin hatte Schröder zuvor als bevorzugten europäischen Vermittler im Ukraine-Krieg genannt, was in Brüssel und Berlin auf Skepsis stieß. Sylt. Auf der Insel gewinnen Wildpflanzen als Delikatesse an Bedeutung, doch Expertinnen warnen vor Verwechslungen mit giftigen Arten. Fachkundige Führungen bietet das Naturzentrum Braderup an. Problematisch ist etwa die Rauschbeere, die leicht mit der Heidelbeere verwechselt wird und in größerer Menge berauschend wirken kann. In Heide, Dünen und Salzwiesen wachsen zudem essbare Pflanzen wie Queller, Salzmiere, Wildkräuter und invasive Arten wie der japanische Staudenknöterich, die zunehmend in der Sylter Gastronomie verwendet werden. So viel von den Nachrichten. Molly, wie wird das Wetter?
2: Danke, Tore. Heute auf Helgoland ein Mix aus Wolken und Schauern. Zwischendurch blinzelt mal die Sonne durch. Morgen ähnlich, übermorgen bleibt es wechselhaft mit Regen. Also Schiedwetter light. Heute bis etwa 17 Grad, morgen um die 15. Der Wind heute noch recht brav, morgen dann deutlich böiger. Da flattert die Wäscheleine. Die Wellen legen von rund einem auf zwei Meter zu. Die nächste Flut kommt am frühen Nachmittag, Ebbe am späten Abend, Sonnenaufgang kurz vor sechs, Sonnenuntergang kurz nach neun.
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3: Moin, hier ist Thorsten mit Sascha bei Norden ist oben auf Radio Helgoland. Wir begleiten dich bis 11. Gleich sprechen wir über Nordfriesland voller Baustellen. Firmen und der B5-Verein meckern über Planung und Kosten. Jetzt aber erstmal ein Klassiker zum Durchatmen. The End von The Doors. Yeah.

0: Viertel nach 10 auf Helgoland. Nach der Overtüre von Bad Religion sind jetzt auch die Letzten wach, oder?
1: Zumindest meine Nachbarn stehen jetzt senkrecht im Bett.
0: Dann beruhigen wir die mal wieder. Hier ist Tim McGraw mit How I'll Over.

0: 10.25 Uhr. Die B5 wird aufgerollt. Drei Streifen zwischen Tönning, Husum und Bredstedt. Sperre südlich der Eider ab Ende Juni zwischen Heide und Hemmel. Unternehmer wie Christoph Bossmann sprechen von siebenstelligen Mehrkosten. 100 Eiderquerungen täglich. Das brennt.
1: Super Baustellenmarathon Deluxe. Die LKWs sammeln jetzt Umwege wie Panini-Sticker.
0: Susanne Henkel schiebt's auf Vorgänger. IHK

0: Dakar waren vor monatelangem Flickenteppich. Speditionen sehen Existenzen gefährdet.
1: Und die Ampel bei Husum dauert länger als manch Jahresurlaub.
0: Kurz gesagt, großes Bauvorhaben, große Folgen für Nordfriesland. Und jetzt kommt Depression von Life of Agony.
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0: 10.40 Uhr auf Helgoland. Michael Jackson hat uns gerade an die menschliche Natur erinnert.
1: Und meine menschliche Natur verlangt jetzt schon dringend nach Feierabend.
0: Da musst du durch. Hier ist Robert Palmer mit Every Kinda People.

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1: Hier sind die wichtigsten Nachrichten mit Stefan. EU-Migrationskommissar Magnus Brunner fordert ein schrittweises Zurückfahren der derzeitigen Grenzkontrollen in Deutschland und anderen Schengen-Staaten. Eine Woche vor Inkrafttreten der europäischen Asylreform verwies er auf drastisch gesunkene Asylzahlen und wirksamen Außengrenzschutz. In den geplanten Asylzentren an der EU-Außengrenze sicherte Brunner Mindeststandards bei Versorgung und Bildung zu. Altbundeskanzler Gerhard Schröder ist in Moskau von Russlands Präsident Wladimir Putin im Kreml empfangen worden. Nach Angaben eines Präsidentenberaters war es ein gutes und freundschaftliches Gespräch unter vier Augen, zu dessen Inhalt nichts mitgeteilt wurde. Putin hatte Schröder zuvor als bevorzugten europäischen Vermittler im Ukraine-Krieg genannt, was in Brüssel und Berlin auf Skepsis stieß. Sylt. Auf der Insel gewinnen Wildpflanzen als Delikatesse an Bedeutung, doch Expertinnen warnen vor Verwechslungen mit giftigen Arten.

0: Fachkundige Führungen bietet das Naturzentrum Braderup an. Problematisch ist etwa die Rauschbeere, die leicht mit der Heidelbeere verwechselt wird und in größerer Menge berauschend wirken kann. In Heide, Dünen und Salzwiesen wachsen zudem essbare Pflanzen wie Queller, Salzmiere, Wildkräuter und invasive Arten wie der japanische Staudenknöterich, die zunehmend in der Sylter Gastronomie verwendet werden. Soweit die Nachrichten. Und damit zu dir, Molly, mit dem Wetter.
1: Danke, Tore. Heute auf Helgoland ein Mix aus Wolken und Schauern. Zwischendurch blinzelt mal die Sonne durch. Morgen ähnlich, übermorgen bleibt es wechselhaft mit Regen. Also Schiedwetter light. Heute bis etwa 17 Grad, morgen um die 15. Der Wind heute noch recht brav, morgen dann deutlich böiger. Da flattert die Wäscheleine. Die Wellen legen von rund einem auf zwei Meter zu. Die nächste Flut kommt am frühen Nachmittag, Ebbe am späten Abend, Sonnenaufgang kurz vor sechs, Sonnenuntergang kurz nach neun.
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3: Moin von der Rock Radio Insel News. Spannende Sache an der Küste. In Nordenham läuft jetzt eine Anlage, die Rheinmethanol destilliert. Ein möglicher Ersatz für Schiffsdiesel und richtig wichtig für sauberere Schifffahrt. Und dazu passt der nächste Klassiker perfekt. Hier kommen für euch die Beach Boys mit Little Deuce Coupe.

0: 11.12 Uhr. Ugly Kid Joe hat uns gerade all unsere Fehler aufgezählt. Fühle mich direkt besser.
1: Er meinte bestimmt nur dich, Thorsten.
0: Davon träumst du. Für sowas braucht es immer zwei. Tina Turner und Rod Stewart mit

0: Sophie von Angelika Express herrscht hier gerade peinliche Stille.
1: Ich richte nur mein Mikrofon aus, Thorsten. Ganz ruhig.
0: Sehr überlegt von dir. Wir retten uns lieber schnell zu Wham! Hier ist A Different Corner.
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1: Am 6.6.1965, heute vor 61 Jahren, erschien in den USA eine Single, die das Gesicht der Rockmusik verändern sollte. I Can't Get No Satisfaction. Ein nächtlicher Geistesblitz von Keith Richards, der Riff aus einem Traum, auf einem Kassettenrekorder in einem Motel aufgenommen, das Band mit ein paar Minuten Schnarchen am Ende, wurde zum wohl berühmtesten dreisilbigen Hammerschlag der Gitarre. Was ursprünglich als Platzhalter für eine Hörnerlinie gedacht war, wurde durch ein Maestro-Fasspedal zur schneidenden, unschönen Hook, die die Charts pulverisierte. Im Studio stand eine kleine Armee. Mick Jagger mit seinen provokanten, unmittelbar erkennbaren Zeilen über sexuellen Frust und Konsumwerbung, Brian Jones und Bill Wyman, die dem Track Farbe und Tiefe gaben, Charlie Watts mit einem stoisch treibenden Beat, Jack Nitzsche, der mit Perkussion und Keyboard-Texturen das Ganze abrundete. Manager Andrew Luke Oldham schob die Band in diese rebellische Rolle und die Öffentlichkeit reagierte heftig. Die Single kam im Juni 1965 raus, landete schnell auf Platz 1 der US-Billboard-Charts und schenkte den Stones ihren ersten amerikanischen Nummer-1-Hit. In Großbritannien dagegen war der Empfang ambivalenter. BBC-Stationen zögerten, die vermeintlich zu freizügigen Texte zu spielen. Stattdessen brachten Offshore-Piraten wie Radio Caroline die Platte ins Spiel, verbotener Klang, der den Mythos nur fütterte. Satisfaction definierte nicht nur die Identität der Stones als die rauere, zynischere Gegenkraft zur sauberen Popwelt, sie setzte einen Standard für Riffs, Verzerrung und offene Gesellschaftskritik in einem eingängigen Hit. Ein schneller Studiojob, ein Traumriff und ein bisschen Skandal. So wurden Legenden gemacht. Zeit für den nächsten Pinselstrich. Painted Black.

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1: Ich bin Stefan, willkommen zu den Nachrichten. 3 Jahre nach der Sprengung des Katschowka-Staudamms in der Südukraine hat sich das Gebiet unerwartet in ein neues Ökosystem verwandelt. Wo früher ein riesiger Stausee war, wächst heute dichter Wald. Laut Forschenden blieb die befürchtete massive Verseuchung des Bodens aus. Die Folgen für die Bevölkerung sind dennoch gravierend. Rund 1,5 Millionen Menschen haben ihre wichtigste Trinkwasserquelle verloren. Auch die Landwirtschaft leidet stark unter fehlendem Wasser. Eine Lösung für die Versorgung bleibt wegen des andauernden Krieges völlig offen. EU-Migrationskommissar Magnus Brunner fordert ein schrittweises Zurückfahren der derzeitigen Grenzkontrollen in Deutschland und anderen Schengen-Staaten. Eine Woche vor Inkrafttreten der europäischen Asylreform verwies er auf drastisch gesunkene Asylzahlen und wirksamen Außengrenzschutz. In den geplanten Asylzentren an der EU-Außengrenze sicherte Brunner Mindeststandards bei Versorgung und Bildung zu. Glückstadt. Am 11. Juni werden die 59. Glückstädter Matjeswochen eröffnet. 4 Tage lang feiern Besucherinnen und Besucher den Beginn der Matjes-Saison mit Stadtfest, Buden, Flohmarkt, Hafenprogramm, Musik und Matjes-Gerichten rund um den Markt. Das Volksfest geht auf eine Aktion des damaligen Bürgermeisters Manfred Bruhn im Juni 1968 zurück, der damit gezielt den Tourismus ankurbeln wollte. Seither ist das Anlanden des ersten Matjes jedes Jahres Zentrum der Feierlichkeiten. Das waren die Nachrichten. Molly, wie sieht's mit dem Wetter aus?
2: Ja, Stefan, ein Blick aufs Wetter. Heute auf Helgoland gibt's Sonne, Wolken und zwischendurch ein paar Tropfen. Dazu etwa 18 Grad. Der Wind pustet frisch, aber noch entspannt. Mit kleinen Wellen um 1 bis 2 Meter. Morgen wird's kühler mit rund 15 Grad. Der Wind legt deutlich zu. Die See wird ruppiger mit Wellen bis 3 Meter. Übermorgen bleibt es wechselhaft mit weiteren Schauern. Hochwasser ist am frühen Morgen und späten Nachmittag, Sonnenaufgang kurz nach 6, Sonnenuntergang gegen 9.
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3: 3 Jahre sind seit dem Bruch des Kachowka-Staudamms vergangen. Die Natur kämpft sich langsam zurück. Gleichzeitig leiden viele Regionen unter akuter Wasserknappheit und unsicherer Versorgung. Gleich wird's musikalisch. Hier kommt für dich Virginia Plain vom Roxy Music. Natürlich hier bei The Rock Radio Helgoland.

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0: war James Taylor mit Summertime Blues. Und irgendwie passt der Blues auch zur Politik gerade, so um kurz nach 12 am Mittag.
1: Ja, Sommerlaune überall, nur nicht beim Bundestag, wenn es nach den Familienunternehmern geht.
0: Genau, der Bundesverband sagt, Leute, lasst die Sommerpause ausfallen, arbeitet durch.
1: Hintergrund sind die ganzen Reformpläne, Rente und Einkommensteuer. Da hängt für Firmen und Beschäftigte echt viel Geld und Planung dran.
0: Verbandschefin Christine Ostermann warnt, dass im langen Sommer Interessengruppen alles zerreden und am Ende kaum Entlastung übrig bleibt.
1: Sie will, dass die Ausschüsse sogar im Juli und August tagen, damit die Gesetze noch im August in zweiter und dritter Lesung durch sind.
0: Die Koalitionsspitzen treffen sich am 30. Juni. Offiziell startet die Pause Anfang Juli. Aber ob die wirklich Ferien kriegen, wird spannend.
1: Vielleicht gibt's dieses Jahr statt Strandkorb dann Nachtschicht im Plenarsaal. Politische Sonnenbrandgefahr inklusive.
0: Und dazu der passende Soundtrack für alle, die gerade arbeiten müssen. Hier kommt Like a Baby von

0: 12.19 Uhr, ziemlich grau draußen auf Helgoland. Shaken Stevens wollte eben unsere Herzen für heute Nacht, aber ich behalte meins lieber.
1: Du bist heute wieder sehr geizig mit deinen Gefühlen.
0: Absolut. Hier sind Bad Religion mit In Their Hearts Is Right.

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0: 20 vor 1. Der Himmel über Helgoland ist exakt genauso grau wie vor 7 Sekunden.
1: Poesie am Mittag, Sascha. Sehr tiefgründig.
0: Ich gebe mir Mühe. Wir machen einfach lauter. Hier sind Chevelle mit Door to Door Cannibal.

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0: Das war Robbie Williams mit Shit on the Radio und hier ist zum 12:52 Update aus der Kartoffelwelt. In Nordfrankreich laufen Kartons mit Instant-Püree übers Band und daneben hängen Gehaltstabellen.
1: Also Kartoffelpüree plus offene Löhne klingt nach mehr Transparenz als auf manchem Gehaltszettel auf Helgoland.
0: In dieser Muslinfabrik sieht jede und jeder, wie die Jobs bezahlt werden. Nicht die Namen, aber die Kategorien. Für Entwicklerin Céline ist das in Frankreich fast revolutionär.
1: Und europaweit zieht die EU jetzt nach. Neue Entgelttransparenzregeln, Gehalt in Stellenanzeigen, mehr Einblick in Lohnstrukturen.
0: Hintergrund: Frauen verdienen im Schnitt immer noch weniger. In Deutschland so um die 15%, in Frankreich knapp 12%.
1: Ziemlich harter Bass unter dem Berufsleben.
0: Passender Übergang: Jetzt kommt Did My Time von Korn.

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1: Ich bin Stefan. Willkommen zu den Nachrichten. EU-Migrationskommissar Magnus Brunner fordert ein schrittweises Zurückfahren der derzeitigen Grenzkontrollen in Deutschland und anderen Schengen-Staaten. Eine Woche vor Inkrafttreten der europäischen Asylreform verwies er auf drastisch gesunkene Asylzahlen und wirksamen Außengrenzschutz. In den geplanten Asylzentren an der EU-Außengrenze sicherte Brunner Mindeststandards bei Versorgung und Bildung zu. Im nordfranzösischen Rosières-en-Santerre setzt die Kartoffelpüree-Fabrik Mousseline auf offene Löhne. Im Eingangsbereich hängen alle Gehaltskategorien aus, ohne Namen. Das gilt als Ausnahme in Frankreich. Europaweit müssen sich Unternehmen nun an die Entgelttransparenzrichtlinie von 2023 anpassen. Sie soll Lohnlücken verringern, die in Deutschland bei gut 15% und in Frankreich bei knapp 12% liegen. Nordholz. Zum Tag der Bundeswehr am Sonnabend, dem 6. Juni 2026, öffnet der Fliegerhorst seine Tore für Besucher. Die Marineflieger erwarten bis zu 60.000 Menschen. Von 9 bis 17 Uhr gibt es Flugvorführungen, eine große Informationsmeile mit rund 120 Ständen sowie ein Programm für Kinder und Gastronomie. Der Eintritt ist frei, die Anreise erfolgt über ausgeschilderte Parkplätze mit Shuttlebussen oder per Bahn. Besucher müssen Ausweise vorzeigen und mit Sicherheitskontrollen rechnen. Das waren die Nachrichten. Molly, wie sieht's mit dem Wetter aus?
2: Ja, Stefan, ein Blick aufs Wetter. Heute auf Helgoland gibt's Sonne, Wolken und zwischendurch ein paar Tropfen, dazu etwa 18 Grad. Der Wind pustet frisch, aber noch entspannt, mit kleinen Wellen um 1 bis 2 Meter. Morgen wird's kühler mit rund 15 Grad. Der Wind legt deutlich zu. Die See wird ruppiger mit Wellen bis 3 Meter. Übermorgen bleibt es wechselhaft mit weiteren Schauern. Hochwasser ist am frühen Morgen und späten Nachmittag, Sonnenaufgang kurz nach 6, Sonnenuntergang gegen 9.
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3: Moin, hier ist Thorsten bei Norden ist oben auf The Rock Radio Helgoland. Das ist

Spa? So entdecket ihr Wildpflanzen zum Verzehr auf Sylt. Vom Strandwegerich bis zur Hagebutte gibt's Spannendes zu probieren. Gleich dazu passend Plow and Orion von Skinny Lister. Bleibt dran!

0: 10 nach 1 dicke Wolken über Helgoland. Immerhin hat uns Blind Guardian gerade schön ans Lagerfeuer geholt.
1: Ja, wirklich sehr romantisch. Können wir jetzt bitte wieder ins Hier und Heute zurück?
0: Aber sicher, wir machen weiter mit Sam Fender und Frank.

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Die Geschichte Helgolands. Heute, der letzte Caper verlässt die Rede. Am 6. Juni 1733 herrscht vor Helgoland rege Bewegung auf der Rede. Schon seit Tagen liegen dort mehrere Caperschiffe verschiedener Herkunft, die die Schifffahrtswege der Nordsee beobachten und auf Beute hoffen. Die Insel dient ihnen als günstiger, halbneutraler Ankerplatz zwischen den großen Handelsrouten und den Häfen der Nordseeküste. Am Morgen dieses 6. Juni aber lichtet auch der letzte der Capers den Anker. Der kleinste der bisher zurückgebliebenen Kapersegler setzt seine Segel und verlässt die Rede. Kein Schauspiel von Kanonendonner oder Gefecht. Nur das leise Knarren der Taue, das Klappern der Blöcke und das langsame Drehen des Schiffes in den Wind markieren dieses unscheinbare Ende eines kurzen, aber intensiven Caper-Aufenthalts. Für die Inselbewohner bedeutet der Abgang des letzten Capers eine spürbare Veränderung. Mit den Kaperfahrern verschwinden zugleich zusätzliche Kunden für Proviant, Bier, Reparaturen und Nachrichten aus der weiten Welt. Helgoland bleibt zwar weiterhin ein wichtiger Punkt im dichten Netz der Nordseeschifffahrt, doch dieser Tag markiert den Abschluss eines kleinen Kapitels in den langen, unruhigen Jahren des Seekriegs und der Kaperfahrten in der ersten Hälfte des 18. Jahrhunderts.

0: Es ist 13.24 Uhr. In der INP-Halle steht ein Turm, der aus grünem Wasserstoff und Rohmethanol Reinmethanol destilliert. Also ein möglicher klimafreundlicher Schiffskraftstoff.
1: Klingt nach Zauberkessel, nur mit Fördermittel statt Magie.
0: Warum spannen für uns hier an der Jade?
1: Weil es flüssig bei normalen Temperaturen bleibt, die Infrastruktur leichter umstellbar ist und die ersten 10 Liter schon produziert sind.
0: Und die Förderung?
1: Rund 570.000 Euro von Land, Landkreisen und Wilhelmshaven. Viele Partner, viel Rückenwind.
0: Dann gehen wir weiter. Hier kommt

0: 13.32 Uhr auf dem Felsen. Lemmy meinte gerade Born to Lose.
1: Meine absolute tägliche Motivation, Sascha. Danke dafür.
0: Immer wieder gern. Wir machen direkt weiter mit

0: Livehouse und Natasha Bedingfield, Between the Raindrops. Passend zu dem, was uns am Sonntag wohl von oben erwartet, ne? Wasser von allen Seiten.
1: Ja, und genau wegen dieser Witterung müssen wir dich jetzt kurz aus den Träumen reißen. Es gibt nämlich Änderungen bei den Fahrten nach Helgoland am Sonntag, 7. Juni 2026.
0: Bevor du fragst, nein, wir sind nicht schuld. Die MS Nordlicht bleibt an dem Tag teilweise im Trockenen. Folgende Fahrten fallen aus. 12.45 Uhr ab Cuxhaven, 17.15 Uhr ab Helgoland.
1: Ersatz gibt's aber natürlich. Stattdessen fährt das Schiff Helgoland. Und zwar 9.30 Uhr ab Cuxhaven Fährhafen, 16.30 Uhr ab Helgoland Südhafen.
0: Für alle, die jetzt panisch aufs Handy starren, ruhig bleiben. Die Technik arbeitet ausnahmsweise mal für euch. Bereits gebuchte Tickets werden automatisch umgebucht.
1: Genau. Und falls du dein neues Ticket noch nicht gesehen hast, kein Stress. Liegt kein neues Ticket vor, werden deine vorhandenen Tickets an Bord anerkannt. Einfach mitbringen und einsteigen.
0: Und das Gepäck der Gäste, die ursprünglich für den Katamaran gebucht waren, fährt natürlich kostenlos mit. Also, du, deine Badehose und dein Koffer, alles safe.
1: Alle Infos findest du auch nochmal online. Aber am wichtigsten, plan dir am Sonntag ein bisschen andere Zeiten ein, dann kommst du trotzdem entspannt auf die Insel oder wieder nach Hause.
0: Und damit du die Fahrplanänderung ein bisschen glänzender verkraftest, jetzt gibt's was Klassisches für die Sternengucker unter euch.
1: Hier ist für dich Stargazer von Neil Diamond auf The Rock Radio Helgoland. Lauter drehen!
2: Hey, Stargazer!

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1: Ich bin Stefan, willkommen zu den Nachrichten. Bundeskanzler Friedrich Merz von der CDU hat sich auf einem Landesparteitag in Linstow zuversichtlich für erfolgreiche Sozialreformen gezeigt. Für kommenden Mittwoch kündigte er ein Spitzengespräch der Koalition mit Gewerkschaften und Wirtschaftsverbänden an, um Reformvorschläge zu beraten. Merz bekräftigte einen verlässlichen Sozialstaat sowie die Stärkung privater und betrieblicher Altersvorsorge und verteidigte Reformpläne im Gesundheitsbereich. Im nordfranzösischen Rosières-en-Santerre setzt die Kartoffelpüree-Fabrik Mousseline auf offene Löhne. Im Eingangsbereich hängen alle Gehaltskategorien aus, ohne Namen. Das gilt als Ausnahme in Frankreich. Europaweit müssen sich Unternehmen nun an die Entgelttransparenzrichtlinie von 2023 anpassen. Sie soll Lohnlücken verringern, die in Deutschland bei gut 15% und in Frankreich bei knapp 12% liegen. Nordholz. Zum Tag der Bundeswehr am Sonnabend, dem 6. Juni 2026, öffnet der Fliegerhorst seine Tore für Besucher. Die Marineflieger erwarten bis zu 60.000 Menschen. Von 9 bis 17 Uhr gibt es Flugvorführungen, eine große Informationsmeile mit rund 120 Ständen sowie ein Programm für Kinder und Gastronomie. Der Eintritt ist frei. Die Anreise erfolgt über ausgeschilderte Parkplätze mit Shuttlebussen oder per Bahn. Besucher müssen Ausweise vorzeigen und mit Sicherheitskontrollen rechnen. Das waren die Nachrichten. Jetzt das Wetter mit Molly.
2: Genau, Stefan, schauen wir mal aufs Wetter. Heute auf Helgoland ein Mix aus Sonne, Wolken und ein paar Schauern. Dazu bis zu 16 Grad. Der Wind bleibt mäßig und die Wellen schaffen 1 bis 2 Meter. Morgen pustet es deutlich kräftiger mit stürmischen Böen. Ähnlich warm. Die See wird ruppiger mit 2 bis 3 Metern. Übermorgen dann wieder wechselhaft mit weiterem Regen. Die nächste Flut kommt am frühen Nachmittag. Sonnenaufgang kurz vor 6. Sonnenuntergang gegen 9.
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3: Moin Helgoland, hier ist euer Pair of the Rock Radio. Kurz nach 14 Uhr. Zeit für frische Gaming News. Heute quatschen wir über New Among Us Game Officially Revealed. Richtig spannend, was da kommt. Gleich gibt's für euch den nächsten Track. Tennessee Mountaintop, Single Version von Kid Rock. Stay tuned!

Jonathan Flowers will dich immer noch. Völlig verständlich. So um 25 nach 2 siehst du bestimmt blendend aus. Und falls nicht, haben Trampled by Turtles jetzt den passenden Soundtrack. 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

Das war Paradise is Here von Tina Turner. Hey, es ist jetzt 14.50 Uhr. Kleiner Gaming-Check. Sega legt bei Sonic Racing Crossroads nach. Godzilla und Evangelion kommen als DLC. Außerdem im Juli die Teenage Mutant Ninja Turtles mit Leonardo, Donatello, Raphael und Michelangelo. Und im Oktober Aang und Katara. Es sind noch weitere Packs geplant, dazu Sonic Pico Park und vielleicht ein Switch 2 Release von Sonic Frontiers noch vor Ende 2026. Zum 35. Geburtstag dieses Jahr gibt's für dich ganz schön viel Stoff zum Feiern. Und jetzt zur Entspannung. Alte Melodie von

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1: Hier ist Stefan mit den aktuellen Meldungen. Im nordfranzösischen Rosières-Saint-Santerre setzt die Kartoffelpüree-Fabrik Mousseline auf offene Löhne. Im Eingangsbereich hängen alle Gehaltskategorien aus, ohne Namen. Das gilt als Ausnahme in Frankreich. Europaweit müssen sich Unternehmen nun an die Entgelttransparenzrichtlinie von 2023 anpassen. Sie soll Lohnlücken verringern, die in Deutschland bei gut 15% und in Frankreich bei knapp 12% liegen. Die politisch motivierte Kriminalität in Deutschland hat einen neuen Rekordwert erreicht. Im vergangenen Jahr zählten die Behörden mindestens 85.000 Straftaten. Das ist eine Verdopplung innerhalb von 10 Jahren. Auch die Gewaltbereitschaft steigt. Bundesweit gab es gut 4.000 Gewaltdelikte, vorwiegend aus dem rechten und linken Spektrum. Ermittler machen für diese Entwicklung hauptsächlich den polarisierten Bundestagswahlkampf im Jahr 2025 und internationale Krisen verantwortlich. Deutsche Sicherheitspolitiker werten die Zahlen als Härtetest für die Demokratie und kündigen ein hartes Durchgreifen an. In der Butjadinger Wisch startet vom 25. bis 27. Juni das Rockfestival Rock on Isens am Landhus Bieber in Isens. Zur 4. Auflage setzen die Veranstalter auf eine große Bühne, erweitertes Rahmenprogramm und Camping. Am Donnerstag eröffnen Funk und Soul mit dem UB-Projekt aus Nordenham. Freitag ist mit mehreren Bands die Ladies' Night. Am Samstag bilden die Iron Maiden Tribute Band, Iron Maidenham und Rebel Monster als Volbeat Tribute die Headliner. Tickets gibt es online auf rockonizens.de. Das waren die Nachrichten. Molly, wie sieht's mit dem Wetter aus?
2: Genau, Stefan, schauen wir mal aufs Wetter. Heute auf Helgoland ein Mix aus Sonne, Wolken und ein paar Schauern. Dazu bis zu 16 Grad. Der Wind bleibt mäßig und die Wellen schaffen 1 bis 2 Meter. Morgen pustet es deutlich kräftiger mit stürmischen Böen. Ähnlich warm. Die See wird ruppiger mit 2 bis 3 Metern. Übermorgen dann wieder wechselhaft mit weiterem Regen. Die nächste Flut kommt am frühen Nachmittag. Sonnenaufgang kurz vor 6, Sonnenuntergang gegen 9.
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3: Und damit sind wir auch schon wieder am Ende von Sportlich Sportlich auf The Rock Radio Helgoland. Danke, dass du mit dabei warst. Jetzt wird's entspannter. Hier kommt für dich City of New Orleans von Willie Nelson. Viel Spaß und bleib sportlich.

0: 15.11 Uhr, dicke graue Wolken über Helgoland. Da tat El Diablo von ZZ Top gerade richtig gut zum Aufwärmen.
1: Absolut, da wird einem glatt warm ums Herz.
0: Wir stoßen direkt drauf an. Hier sind Nancy Sinatra und Lee Hazelwood mit Summer Wine.

Und jetzt ein Musikwunsch von Marius aus Hochstadt in der Pfalz. Sonnige Grüße aus der Südpfalz schickt er hoch an die Nordseeküste. Mit einem besonderen Gruß an euch Betze-Fans da oben. Marius meldet sich zu Wort und wünscht sich das Betze-Lied vom 1. FC Kaiserslautern. Los geht's, hier kommt dein Lied.

0: Tobi Keith und Handwerker-Romantik, das passt ja wie Bier und Baustelle, oder? In High Maintenance Woman schiebt er ja lieber den Rasenmäher, als vorm Altar zu stehen.
1: Ja, und eigentlich schwärmt er heimlich für die Frau, die eh viel zu High Maintenance für ihn ist. Typischer Typ, Werkzeugkoffer voll, aber beim Flirten fehlt der richtige Schraubenschlüssel.
0: Ich sag dir, jeder auf Helgoland kennt so eine Nachbarin. Wir lassen Tobi gleich machen und danach wird's smoother. Cry Baby Cry von Santana mit Joss Stone und Sean Paul. Hier auf Rockradio Helgoland.

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1: Am 6.6.1965, heute vor 61 Jahren, erschien in den USA eine Single, die das Gesicht der Rockmusik verändern sollte. I Can't Get No Satisfaction. Ein nächtlicher Geistesblitz von Keith Richards, der Riff aus einem Traum, auf einem Kassettenrekorder in einem Motel aufgenommen, das Band mit ein paar Minuten Schnarchen am Ende, wurde zum wohl berühmtesten dreisilbigen Hammerschlag der Gitarre. Was ursprünglich als Platzhalter für eine Hörnerlinie gedacht war, wurde durch ein Maestro-Fasspedal zur schneidenden, unschönen Hook, die die Charts pulverisierte. Im Studio stand eine kleine Armee. Mick Jagger mit seinen provokanten, unmittelbar erkennbaren Zeilen über sexuellen Frust und Konsumwerbung, Brian Jones und Bill Wyman, die dem Track Farbe und Tiefe gaben, Charlie Watts mit einem stoisch treibenden Beat, Jack Nitzsche, der mit Perkussion und Keyboard-Texturen das Ganze abrundete. Manager Andrew Luke Oldham schob die Band in diese rebellische Rolle und die Öffentlichkeit reagierte heftig. Die Single kam im Juni 1965 raus, landete schnell auf Platz 1 der US-Billboard-Charts und schenkte den Stones ihren ersten amerikanischen Nummer-1-Hit. In Großbritannien dagegen war der Empfang ambivalenter. BBC-Stationen zögerten, die vermeintlich zu freizügigen Texte zu spielen. Stattdessen brachten Offshore-Piraten wie Radio Caroline die Platte ins Spiel. Verbotener Klang, der den Mythos nur fütterte. Satisfaction definierte nicht nur die Identität der Stones als die rauere, zynischere Gegenkraft zur sauberen Popwelt, sie setzte einen Standard für Riffs, Verzerrungen und offene Gesellschaftskritik in einem eingängigen Hit. Ein schneller Studiojob, ein Traumriff und ein bisschen Skandal. So wurden Legenden gemacht. Zeit für den nächsten Pinselstrich. Painted Black.

0: 15.51 Uhr und Travis heult schon wieder wegen ein bisschen Regen rum.
1: Wir sind auf Helgoland, da nennt man das Luftfeuchtigkeit.
0: Eben, da hilft nur eins gegen die Kälte. Hier sind die Ärzte mit nur einen Kuss. Nur

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1: Ich bin Stefan, willkommen zu den Nachrichten. Nahe Katowice hat der rechtsextreme Politiker Grzegorz Braun zu einem Schützenturnier mit Picknick und Wettkampf um einen Pokal eingeladen. Der 59-jährige Publizist und Regisseur wirbt für weitgehenden Waffenbesitz als angeblich angeborenes Recht und inszeniert sich mit religiösen Bezügen. Braun gilt als antisemitisch, homophob, EU-feindlich und russlandnah. Seine Partei KKP liegt in Umfragen bei bis zu 11%. Bundeskanzler Friedrich Merz von der CDU hat sich auf einem Landesparteitag in Linstow zuversichtlich für erfolgreiche Sozialreformen gezeigt. Für kommenden Mittwoch kündigte er ein Spitzengespräch der Koalition mit Gewerkschaften und Wirtschaftsverbänden an, um Reformvorschläge zu beraten. Merz bekräftigte einen verlässlichen Sozialstaat sowie die Stärkung privater und betrieblicher Altersvorsorge und verteidigte Reformpläne im Gesundheitsbereich. In der Butjadinger Wisch startet vom 25. bis 27. Juni das Rockfestival Rock on Isens am Landhus Bieber in Isens. Zur vierten Auflage setzen die Veranstalter auf eine große Bühne, erweitertes Rahmenprogramm und Camping. Am Donnerstag eröffnen Funk und Soul mit dem UB-Projekt aus Nordenham. Freitag ist mit mehreren Bands die Ladies' Night. Am Samstag bilden die Iron Maiden Tribute Band Iron Maidenham und Rebel Monster als Volbeat Tribute die Headliner. Tickets gibt es online auf rockonisons.de. Soweit die Nachrichten. Und damit zu dir, Molly, mit dem Wetter.
2: Genau, Stefan, schauen wir mal aufs Wetter. Heute auf Helgoland ein Mix aus Sonne, Wolken und ein paar Schauern. Dazu bis zu 16 Grad. Der Wind bleibt mäßig und die Wellen schaffen 1 bis 2 Meter. Morgen pustet es deutlich kräftiger mit stürmischen Böen. Ähnlich warm. Die See wird ruppiger mit 2 bis 3 Metern. Übermorgen dann wieder wechselhaft mit weiterem Regen. Die nächste Flut kommt am frühen Nachmittag. Sonnenaufgang kurz vor 6, Sonnenuntergang gegen 9.
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3: Hier ist Holger, ihr hört sportlich sportlich auf The Rock Radio Helgoland. Nach so viel Action auf dem Platz bringen wir jetzt eure Füße in Bewegung. Hier kommen die Stray Cats mit ihrem Klassiker Rock This Town. Laut aufdrehen, weiter sporteln und danach geht's hier weiter mit frischen Sportstories.

0: nach vier. Kansas haben uns gerade ordentlich nach vorn getrieben.
1: Wohin auch immer. Ich klebe ja immer noch am Mikro fest.
0: Tja, Flucht zwecklos. Mach dich lieber schick für Leo Reismann. Hier kommt The Continental.

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0: Rod Stewart und Oh No, Not My Baby. Ich liebe, wie er da dieses alte Goffin King Ding in so eine leicht raue Kneipenballade verwandelt. Man hört förmlich den Zigarettenqualm.
1: Stimmt, und das Spannende, das Ding war ja in den 60ern schon bei Maxine Brown ein Hit. Rod hat's Anfang der 70er einfach gekapert und komplett auf britisch gedreht.
0: Und jedes Mal, wenn er dieses Oh No zieht, denkt man, doch Alter, du weißt genau, dass es schief geht.
1: Apropos gute Laune nach Beziehungschaos, wir heben euch jetzt wieder hoch. Bobby McFerrin, Don't Worry, Be Happy auf Rockradio Helgoland.
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0: Viertel vor fünf, wir landen langsam wieder von Jimi Hendrix' Trip zur Sonne.
1: Helm abnehmen und tief durchatmen.
0: Guter Plan. Hier ist Phil Everly mit The Air That I Breathe.

0: A View to a Kill, Duran Duran und James Bond. Bessere 80er-Kombi gab's kaum, oder?
1: Total. Und wusstest du, die Jungs sind die einzigen, die es mit einem Bond-Song auf Platz 1 der US-Charts geschafft haben?
0: Und dann dieser Videodreh am Eiffelturm. Simon Le Bon im Anzug, ich im Wohnzimmer vorm Röhrenfernseher. Gleicher Style, nur weniger Glamour.
1: Bleibt glamourös, Leute. Wir wechseln jetzt die Stimmung. Matt Nathanson, Best Drugs, hier auf The Rock Radio Helgoland.

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1: Hier sind die Nachrichten mit Stefan. Nahe Katowice hat der rechtsextreme Politiker Grzegorz Braun zu einem Schützenturnier mit Picknick und Wettkampf um einen Pokal eingeladen. Der 59-jährige Publizist und Regisseur wirbt für weitgehenden Waffenbesitz als angeblich angeborenes Recht und inszeniert sich mit religiösen Bezügen. Braun gilt als antisemitisch, homophob, EU-feindlich und russlandnah. Seine Partei KKP liegt in Umfragen bei bis zu 11%. Bundeskanzler Friedrich Merz von der CDU hat sich auf einem Landesparteitag in Linstow zuversichtlich für erfolgreiche Sozialreformen gezeigt. Für kommenden Mittwoch kündigte er ein Spitzengespräch der Koalition mit Gewerkschaften und Wirtschaftsverbänden an, um Reformvorschläge zu beraten. Merz bekräftigte einen verlässlichen Sozialstaat sowie die Stärkung privater und betrieblicher Altersvorsorge und verteidigte Reformpläne im Gesundheitsbereich. In der Butjadinger Wisch startet vom 25. bis 27. Juni das Rockfestival Rock on Easons am Landhaus Bieber in Easons. Zur vierten Auflage setzen die Veranstalter auf eine große Bühne, erweitertes Rahmenprogramm und Camping. Am Donnerstag eröffnen Funk und Soul mit dem UB-Projekt aus Nordenham. Freitag ist mit mehreren Bands die Ladies Night. Am Samstag bilden die Iron Maiden Tribute Band, Iron Maidenham und Rebel Monster als Volbeat Tribute die Headliner. Tickets gibt es online auf rockoneisons.de. Das waren die Nachrichten. Molly, wie sieht's mit dem Wetter aus?
2: Genau, Stefan, schauen wir mal aufs Wetter. Heute auf Helgoland ein Mix aus Sonne, Wolken und ein paar Schauern. Dazu bis zu 16 Grad. Der Wind bleibt mäßig und die Wellen schaffen 1 bis 2 Meter. Morgen pustet es deutlich kräftiger mit stürmischen Böen. Ähnlich warm. Die See wird ruppiger mit 2 bis 3 Metern. Übermorgen dann wieder wechselhaft mit weiterem Regen. Die nächste Flut kommt am frühen Nachmittag. Sonnenaufgang kurz vor 6, Sonnenuntergang gegen 9.
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3: Ihr hört sportlich sportlich auf The Rock Radio Helgoland. Ich bin Holger. Egal, ob ihr gerade vom Training kommt oder euch nur sportliche Vorsätze macht, jetzt gibt's was fürs Herz. Hier sind The Cure mit Friday I'm in Love. Laut aufdrehen und genießen.

0: Krass, jedes Mal bei California denke ich, das war mal ein kleiner Beach Boys Song. Und Manfred Mann macht draus diese düstere Prog-Rock-Wand.
1: Ja, wie als hätte jemand Sonnencreme gegen Nebelmaschine getauscht. Und die Orgel, die zieht dich richtig rein.
0: Und live haben sie den ja oft noch länger gezogen, da konntest du dich komplett drin verlieren.
1: Wenn ihr also gerade aus California wieder auftaucht, dranbleiben, jetzt wird's erdiger.
0: Hier kommen Stray Gators mit Are You Ready for the Country auf The Rock Radio Helgoland.

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Die Geschichte Helgolands. Heute Kaper und Kanonen. Die Frage der freien Rede. Am 6. Juni 1733 liegt die Rede vor Helgoland voller bewaffneter Kaperschiffe. Schon seit Tagen kommen und gehen französische und flämische Freibeuter, die im spanischen Erbfolgekrieg und seinen Nachwirkungen die Nordsee unsicher machen. Die Insel, obwohl klein und politisch schwach, ist als neutraler Zufluchts- und Versorgungsort hoch begehrt. An diesem Tag kehren die drei Kaper, die bereits vorgestern von der Rede abgesegelt waren, überraschend zurück. Unter ihnen befindet sich der Kaper des Kapitäns Lovis Lamel. Die Stimmung ist angespannt, denn auf See kursieren Gerüchte über starke englische Kriegsschiffe, die Jagd auf Kaper machen. Lovis Lamel schickt seinen Leutnant an Land, um beim örtlichen Amt zu erfragen, ob seine Schiffe hier eine freie Rede haben könnten. Der Anlass ist ernst. Ein englisches Schiff mit 60 Kanonen soll auf der Suche nach ihnen sein. Für Helgoland bedeutet die Bitte um freie Rede mehr als bloße Gastfreundschaft. Sie ist ein Test seiner Neutralität zwischen den Seemächten. Gewährt man den Kapern Schutz, riskiert man den Zorn der Royal Navy. Verweigert man ihn, verliert man lukrative Kundschaft. So spiegelt diese Szene vom 6. Juni 1733 die heikle Rolle Helgolands als Zwischenraum zwischen Krieg und Handel in der Nordsee wider.

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1: 17.21 Uhr. Wir sind Helden. Ich bin heute schon froh, wenn ich unfallfrei durchs Studio laufe.
2: Deine Messlatte für Heldentum liegt heute echt im Keller, oder?
1: Absolut. Für die ganz großen Emotionen übergebe ich jetzt lieber an Take That. Hier ist A Million Love Songs. Sometimes I see your face.

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0: 17.41 Uhr, Anouk mit Sacrifice. Holger, was hast du heute eigentlich schon für mich geopfert?
1: Hauptsächlich meine guten Nerven.
0: Selbstschuld, wir machen direkt weiter mit Wheatus. Hier ist Teenage.

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1: Hier sind die Nachrichten mit Stefan. In Berlin entsteht derzeit in einem Innenhof ein 7-geschossiger Neubau, der fast vollständig aus Holz gebaut wird. Auftraggeber ist der Wohnungskonzern Vonovia. Ausgeführt wird das Projekt von der Firma Gropius. Die vorgefertigten Holzteile werden in Baden-Württemberg digital geplant und weitgehend automatisiert produziert, was

0: Laufzeit und Kosten senken und klimafreundlicheren Wohnraum ermöglichen soll. Nahe Katowice hat der rechtsextreme Politiker Grzegorz Braun zu einem Schützenturnier mit Picknick und Wettkampf um einen Pokal eingeladen. Der 59-jährige Publizist und Regisseur wirbt für weitgehenden Waffenbesitz als angeblich angeborenes Recht und inszeniert sich mit religiösen Bezügen. Braun gilt als antisemitisch, homophob, EU-feindlich und russlandnah. Seine Partei KKP liegt in Umfragen bei bis zu 11%. In der Butjadinger Wisch startet vom 25. bis 27. Juni das Rockfestival Rock on Easons am Landhus Bieber in Easons. Zur vierten Auflage setzen die Veranstalter auf eine große Bühne, erweitertes Rahmenprogramm und Camping. Am Donnerstag eröffnen Funk und Soul mit dem UB-Projekt aus Nordenham. Freitag ist mit mehreren Bands die Ladies' Night. Am Samstag bilden die Iron Maiden Tribute Band Iron Maidenham und Rebel Monster als Volbeat Tribute die Headliner. Tickets gibt es online auf rockonisons.de. Und jetzt geht es weiter mit dem Wetter. Molly, bitte!
1: Danke, Stefan. Heute wird's auf Helgoland ein Mix aus Wolken und Schauern. Dazu bis zu 18 Grad, mäßiger Wind und Wellen um einen Meter. Morgen kühlt es auf etwa 15 Grad ab. Der Wind dreht auf stürmische Böen und schiebt die See auf gut 2 Meter hoch. Also nichts für Seekranke. Übermorgen bleibt es wechselhaft mit Regen, aber der Wind beruhigt sich wieder. Hochwasser liegt um die Mittagszeit, Niedrigwasser früh und am Abend. Die Sonne geht gegen 5:30 auf und kurz vor 9 unter.
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3: Holz statt Beton. Ein junges Startup plant jetzt nachhaltige Plattenbauten aus Holz. Weniger CO2, schneller Bau, moderner Look. Spannend, wie sich unsere Städte verändern könnten, oder? Und dazu passt Musik mit Weitblick. Hier kommt Finish What We Started von der Zac Brown Band, zusammen mit Brandy Carlyle.

0: 10.12 Uhr auf Helgoland. Nach so viel Country-Romantik von Garth Brooks brauche ich jetzt dringend einen Realitätscheck, Nina.
1: Du meinst, du hast heute keine Tränen mehr übrig für die ganz großen Gefühle?
0: Absolut keine. Dafür haben wir jetzt Question Mark and the Mysterians mit 69 Tears.

0: eben noch Joni Mitchell mit Both Sides Now. Und jetzt schauen wir wortwörtlich auf die andere Seite der Häuserwände. Es ist kurz vor 6:30. Perfekter Moment für ein bisschen Zukunft der Stadt.
1: Zukunft der Stadt. Aus Holz. In Berlin wächst gerade ein 7-stöckiges Wohnhaus, das aussieht wie ein normaler Neubau. Aber innen drin fast komplett Baum statt Beton.
0: Genau, Gründer Philipp Erler von Gropius klopft da lässig an den Holzpfeiler und sagt, das hält. Und zwar so, dass sogar Vonovia mitmacht, also einer der ganz Großen im Wohnungsgeschäft.
1: Wichtiger Punkt bei der Wohnungsknappheit. In Deutschland fehlen bis zu rund 1,5 Millionen Wohnungen. Und diese Holzhäuser sollen schneller und auf Dauer sogar günstiger werden. So um die 3.600 pro Quadratmeter aktuell.
0: Die Teile kommen als fertige Holzmodule aus der Fabrik. Digital geplant, Leitungen schon drin, auf der engen Baustelle dann wie Lego mit Kran zusammengeklickt. Nur eben ohne, dass jemand barfuß drauftritt.
1: Wobei, bei 7 Stockwerken barfuß auf Lego, das wäre schlimmer als jede Miete.
0: Absolut. Klimafreundlicher, energiesparender und vielleicht bald billiger als Beton. Wenn da noch mehr KI und Automatisierung reinkommt, könnte das für viele Mieter echt spannend werden.
1: Und für alle, die gerade in der Altbauwohnung unter der schiefen Decke liegen, gibt's jetzt erstmal Musik zum Kopfschütteln.
0: Hier kommt Walk Idiot Walk von The Hives bei The Rock Radio Helgoland.
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0: 18.34 Uhr. Max Rabe hat den perfekten Moment gerade offiziell verpennt.
1: Tja, wir zum Glück nicht. Wir rocken den Abend.
0: Behauptest du? Die Sonne verabschiedet sich jedenfalls schon mal. Hier sind Him mit Cyanide Sun.

0: Wie behauptet, alles wird gut. Ziemlich optimistisch für diese Uhrzeit.
1: Lass ihm doch die Hoffnung, Sascha.
0: Na gut. Luke Combs stößt jedenfalls schon mal drauf an. Hier ist This One's For You.

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1: Hier sind die Nachrichten mit Stefan. In Berlin entsteht derzeit in einem Innenhof ein 7-geschossiger Neubau, der fast vollständig aus Holz gebaut wird. Auftraggeber ist der Wohnungskonzern Vonovia. Ausgeführt wird das Projekt von der Firma Gropius. Die vorgefertigten Holzteile werden in Baden-Württemberg digital geplant und weitgehend automatisiert produziert, was Bauzeit und Kosten senken und klimafreundlicheren Wohnraum ermöglichen soll. Nahe Katowice hat der rechtsextreme Politiker Grzegorz Braun zu einem Schützenturnier mit Picknick und Wettkampf um einen Pokal eingeladen. Der 59-jährige Publizist und Regisseur wirbt für weitgehenden Waffenbesitz als angeblich angeborenes Recht und inszeniert sich mit religiösen Bezügen. Braun gilt als antisemitisch, homophob, EU-feindlich und russlandnah. Seine Partei KKP liegt in Umfragen bei bis zu 11%. In der Butjadinger Wisch startet vom 25. bis 27. Juni das Rockfestival Rock on Easons.

0: am Landhus Bieber in Isens. Zur vierten Auflage setzen die Veranstalter auf eine große Bühne, erweitertes Rahmenprogramm und Camping. Am Donnerstag eröffnen Funk und Soul mit dem UB-Projekt aus Nordenham. Freitag ist mit mehreren Bands die Ladies' Night. Am Samstag bilden die Iron Maiden Tribute Band Iron Maidenham und Rebel Monster als Volbeat Tribute die Headliner. Tickets gibt es online auf rockonisens.de. So viel zu den Nachrichten. Wie wird das Wetter, Molly?
1: Danke, Stefan. Heute wird's auf Helgoland ein Mix aus Wolken und Schauern. Dazu bis zu 18 Grad, mäßiger Wind und Wellen um einen Meter. Morgen kühlt es auf etwa 15 Grad ab. Der Wind dreht auf stürmische Böen und schiebt die See auf gut 2 Meter hoch. Also nichts für Seekranke. Übermorgen bleibt es wechselhaft mit Regen, aber der Wind beruhigt sich wieder. Hochwasser liegt um die Mittagszeit, Niedrigwasser früh und am Abend. Die Sonne geht gegen 5:30 auf und kurz vor 9 unter.
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3: Moin, hier ist Thorsten bei Radio Helgoland. Willkommen in der 19-Uhr-Stunde. Gleich schauen wir auf ein spannendes Zukunftsthema. Ersatz für Schiffsdiesel. In Nordenham wird Rheinmethanol destilliert. Was das für Schiffe und Umwelt bedeutet, klären wir später. Jetzt gibt's erstmal Musik, die perfekt zur Arbeitswelt auf See passt. Hier sind The Longest Johns mit The Workers Song, zusammen mit Seth Lakeman.
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0: Breakdown eben kein Abreißen, sondern Bauen. In der INP-Halle steht ein mehrere Meter hoher Turm, der aus grünem Wasserstoff und Rohmethanol Reinmethanol destilliert.
1: Also quasi Sprit aus dem Labor. Erste 10 Liter schon produziert. Das klingt wie Craft Beer für Fähren.
0: Wichtig, 570.000 Euro Förderung, N-Bank, 3 Landkreise und Wilhelmshaven sind dabei. Könnte Fähren, Kutter, Traktoren emissionsfrei machen.
1: Und die Jadehochschule, EWE, OOWV wollen mitmachen. 9 Monate, bis die Anlage gebaut war. Geduld zahlt sich also aus.
0: Motorsegler H2 Innovation zeigt's. Direktmethanol und Wasserstoffbrennstoffzelle laufen. Spannend für Ausbildung und Wirtschaft. Es ist jetzt 19:22 Uhr. Up next ist Troublemaker von

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1: Am 6.6.1965, heute vor 61 Jahren, erschien in den USA eine Single, die das Gesicht der Rockmusik verändern sollte. I Can't Get No Satisfaction. Ein nächtlicher Geistesblitz von Keith Richards, der Riff aus einem Traum, auf einem Kassettenrekorder in einem Motel aufgenommen, das Band mit ein paar Minuten Schnarchen am Ende, wurde zum wohl berühmtesten dreisilbigen Hammerschlag der Gitarre. Was ursprünglich als Platzhalter für eine Hörnerlinie gedacht war, wurde durch ein Maestro-Fasspedal zur schneidenden, unschönen Hook, die die Charts pulverisierte. Im Studio stand eine kleine Armee. Mick Jagger mit seinen provokanten, unmittelbar erkennbaren Zeilen über sexuellen Frust und Konsumwerbung, Brian Jones und Bill Wyman, die dem Track Farbe und Tiefe gaben, Charlie Watts mit einem stoisch treibenden Beat, Jack Nitzsche, der mit Perkussion und Keyboard-Texturen das Ganze abrundete. Manager Andrew Luke Oldham schob die Band in diese rebellische Rolle und die Öffentlichkeit reagierte heftig. Die Single kam im Juni 1965 raus, landete schnell auf Platz 1 der US-Billboard-Charts und schenkte den Stones ihren ersten amerikanischen Nummer-1-Hit. In Großbritannien dagegen war der Empfang ambivalenter. BBC-Stationen zögerten, die vermeintlich zu freizügigen Texte zu spielen. Stattdessen brachten Offshore-Piraten wie Radio Caroline die Platte ins Spiel. Verbotener Klang, der den Mythos nur fütterte. Satisfaction definierte nicht nur die Identität der Stones als die rauere, zynischere Gegenkraft zur sauberen Popwelt, sie setzte einen Standard für Riffs, Verzerrungen und offene Gesellschaftskritik in einem eingängigen Hit. Ein schneller Studiojob, ein Traumriff und ein bisschen Skandal. So wurden Legenden gemacht. Zeit für den nächsten Pinselstrich. Painted Black.

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1: Ich bin Stefan. Willkommen zu den Nachrichten. In Berlin entsteht derzeit in einem Innenhof ein 7-geschossiger Neubau, der fast vollständig aus Holz gebaut wird. Auftraggeber ist der Wohnungskonzern Vonovia. Ausgeführt wird das Projekt von der Firma Gropius. Die vorgefertigten Holzteile werden in Baden-Württemberg digital geplant und weitgehend automatisiert produziert, was Bauzeit und Kosten senken und klimafreundlicheren Wohnraum ermöglichen soll. Nahe Katowice hat der rechtsextreme Politiker Grzegorz Braun zu einem Schützenturnier mit Picknick und Wettkampf um einen Pokal eingeladen. Der 59-jährige Publizist und Regisseur wirbt für weitgehenden Waffenbesitz als angeblich angeborenes Recht und inszeniert sich mit religiösen Bezügen. Braun gilt als antisemitisch, homophob, EU-feindlich und russlandnah. Seine Partei KKP liegt in Umfragen bei bis zu 11%. In der Butjadinger Wisch startet vom 25. bis 27. Juni das Rockfestival Rock on Easons am Landhaus Bieber in Easons. Zur 4. Auflage setzen die Veranstalter auf eine große Bühne, erweitertes Rahmenprogramm und Camping. Am Donnerstag eröffnen Funk und Soul mit dem UB-Projekt aus Nordenham. Freitag ist mit mehreren Bands die Ladies Night. Am Samstag bilden die Iron Maiden Tribute Band, Iron Maidenham und Rebel Monster als Volbeat Tribute die Headliner. Tickets gibt es online auf rockonizons.de. Das waren die Nachrichten. Molly, wie sieht's mit dem Wetter aus?
2: Danke, Stefan. Heute auf Helgoland mixen sich Sonne und Wolken, dazu bis etwa 16 Grad. Der Wind bleibt noch entspannt und die Wellen liegen bei ungefähr 1 bis 2.

0: Metern. Morgen wird's nasser mit Regen, stürmischen Böen, 3 Meter Welle und ähnlichen Temperaturen. Übermorgen weiter wechselhaft mit ein paar Schauern und böigem Wind. Die nächste Flut kommt am frühen Nachmittag. Das Wasser läuft heute Abend wieder ab. Sonnenaufgang kurz nach 6, Sonnenuntergang gegen 8:30.
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2: Guten Abend, hier ist Stefan auf Radio Helgoland in deiner Musikbox. Schön, dass du wieder dabei bist. Wie immer mit vielen Geschichten rund um Bands, Künstler und ihre Songs. Mach's dir gemütlich, lehn dich zurück. Gleich geht's los mit den Texas Tornadoes und Little Bit is Better Than Nada.

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Pat Boone in Lover's Lane, da hörst du richtig, wie sauber und brav der Teenie-Rock der späten 50er verpackt wurde. Während andere schon an den Grundmauern rüttelten, stand Boone da im Anzug, perfekt frisiert und sang über die heimliche Ecke für Verliebte, ohne auch nur ein Haar zu verwuscheln. Wenn du dir vorstellst, dass Eltern damals genau so etwas ihren Kids erlaubt haben, dann weißt du, wie streng die Zeit war. Wir bleiben bei Gefühlen. Hier kommt Coming Home von der O'Connor Band with

Das war Coming Home von der O'Connor Band with Mark O'Connor. Bluegrass auf Weltklasse-Niveau. Spannend. Mark O'Connor war früher ein regelrechtes Wunderkind an der Geige, hat erst Klassik und Jazz gespielt, bevor er sich so intensiv dem Roots-Sound gewidmet hat. Diese Nummer klingt, als würde jemand nach einer langen Tour endlich die Haustür aufschließen. Man spürt richtig das Ankommen. Und jetzt drehen wir die Zeit zurück. Hier kommt Dean Martin mit You're Nobody Till Somebody Loves You auf The Rock Radio Helgoland.

Kaum glaubt, wie hart er vorher im Studio gefeilt hat. Es heißt, er habe Witze gerissen zwischen den Takes, nur um genau diese entspannte Bar-Atmosphäre hinzukriegen, die du da gerade gehört hast. Perfekter Übergang, oder? Wir bleiben bei der Liebe, aber jetzt wird's souliger. Hier kommt für dich Al Green mit Let's Stay Together auf The Rock Radio Helgoland.

Al Green war gerade so geschmaldig, da rutscht man glatt vom Stuhl. 20.20 Uhr auf Helgoland. Bevor wir hier alle komplett weichgespült werden, machen wir lieber direkt weiter. Hier sind Relax mit Relay.

0: Long John Baldry. Dieser Mann war so groß, dass er sich auf der Bühne manchmal einfach auf einen Barhocker setzen musste, damit die Band ihn noch im Blick hatte. Let the Heartaches Begin war sein Durchbruch 1967. Und Elton John saß damals als junger Pianist im Hintergrund an den Tasten. Wenn du genau hinhörst, merkst du, das ist eher Soul im Anzug als brav polierter Pop. Wir drehen jetzt die Gitarren wieder auf. Hier kommen The Shadows mit FBI auf The Rock Radio Helgoland.
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Das war Taylor Swift mit Cruel Summer. Ein Song, den sie ursprünglich 2019 rausgehauen hat, der aber erst Jahre später so richtig durch die Decke ging, weil die Fans ihn bei jedem Konzert frenetisch gefeiert haben. Manchmal entscheidet eben nicht das Label, sondern ihr da draußen, was ein Hit wird. Und wir drehen jetzt die Zeit ein Stück zurück. Gleich für euch Philip Goodhand Tate mit Everyday. Bleibt dran bei The Rock Radio Helgoland. 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

Philip Goodham Tate für euch. Es ist 20.36 Uhr. Falls ihr heute noch das absolute Paradies sucht, ich habe leider nur gute Musik im Studio. Islam Yusuf zeigt uns jetzt, wo es lang geht.

0: Jimmy Nail hat Love Don't Live Here Anymore Anfang der 90er neu belebt. Und viele dachten damals, das wäre sein eigener Herzschmerz-Song. Dabei geht er eigentlich auf die 70er zurück, zu Rolls Royce. Nail gibt dem Ganzen diese raue, nordenglische Melancholie, bei der man das Pub fast riechen kann. Wenn dir dieser leicht verrauchte Seelentoast gefallen hat, bleib dran. Jetzt wird's noch dunkler und konzentrierter. Black Caffeine von Emmylou Harris und Rodney Crowell hier auf The Rock Radio Helgoland.
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waren sie, Emmylou Harris und Rodney Crowell mit Black Caffeine. Zwei Stimmen, die klingen, als würden sie sich seit Jahrzehnten um dieselbe Bühne, denselben Tourbus und denselben Kaffeebecher teilen. Man hört da richtig diese gemeinsame Country- und Americana-Geschichte. Jede Zeile sitzt wie ein langer Gesprächsabend.

nach dem Konzert. Und wenn wir schon bei großen Stimmen und großen Gefühlen sind, wir drehen die Zeit noch ein Stück weiter zurück. Hier kommt Frank Sinatra mit What Now, My Love auf The Rock Radio Helgoland. 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

Frank Sinatra hat What Now My Love 1966 in nur wenigen Takes aufgenommen. Und das, obwohl der Song im Original ein französischer Chanson ist. Et maintenant von Gilbert Bécaud. Typisch Sinatra. Er hört's, mag's und macht es zu seinem Drama in 3 Minuten. Und wenn ihr auf diese große Geste steht, bleibt genau da, wo ihr seid. Gleich geht's weiter mit We'll Meet Again in der Version von Vera Lynn und Elfie Bo. Hier auf The Rock Radio Helgoland.

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1: Hier sind die wichtigsten Nachrichten mit Stefan. In Berlin entsteht derzeit in einem Innenhof ein 7-geschossiger Neubau, der fast vollständig aus Holz gebaut wird. Auftraggeber ist der Wohnungskonzern Vonovia. Ausgeführt wird das Projekt von der Firma Gropius. Die vorgefertigten Holzteile werden in Baden-Württemberg digital geplant und weitgehend automatisiert produziert, was Bauzeit und Kosten senken und klimafreundlicheren Wohnraum ermöglichen soll. Nahe Katowice hat der rechtsextreme Politiker Grzegorz Braun zu einem Schützenturnier mit Picknick und Wettkampf um einen Pokal eingeladen. Der 59-jährige Publizist und Regisseur wirbt für weitgehenden Waffenbesitz als angeblich angeborenes Recht und inszeniert sich mit religiösen Bezügen. Braun gilt als antisemitisch, homophob, EU-feindlich und russlandnah. Seine Partei KKP liegt in Umfragen bei bis zu 11%. In der Butjadinger Wisch startet vom 25. bis 27. Juni das Rockfestival Rock on Easons am Landhus Bieber in Easons. Zur 4. Auflage setzen die Veranstalter auf eine große Bühne, erweitertes Rahmenprogramm und Camping. Am Donnerstag eröffnen Funk und Soul mit dem UB-Projekt aus Nordenham. Freitag ist mit mehreren Bands die Ladies' Night. Am Samstag bilden die Iron Maiden Tribute Band Iron Maidenham und Rebel Monster als Volbeat Tribute die Headliner. Tickets gibt es online auf rockonisens.de. Das waren die Nachrichten. Jetzt das Wetter mit Molly.
2: Danke, Stefan. Heute auf Helgoland mixen sich Sonne und Wolken, dazu bis etwa 16 Grad. Der Wind bleibt noch entspannt und die Wellen liegen bei ungefähr 1 bis 2 Metern. Morgen wird's nasser mit Regen, stürmischen Böen, 3 Meter Welle und ähnlichen Temperaturen. Übermorgen weiter wechselhaft mit ein paar Schauern und böigem Wind. Die nächste Flut kommt am frühen Nachmittag. Das Wasser läuft heute Abend wieder ab. Sonnenaufgang kurz nach 6, Sonnenuntergang gegen 8:30.
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1: Guten Abend, ihr Lieben. Hier ist Stefan auf Radio Helgoland in eurer Musik.

Geekbox. Schön, dass ihr wieder mit dabei seid an diesem gemütlichen Abend. Macht's euch bequem, dreht ein bisschen lauter. Gleich wird's richtig gefühlvoll. Hier kommt für euch Ich wär so gern von Franzi Harmsen.

Und jetzt ein Musikwunsch. Guido aus Luxemburg schickt ein herzhaftes Hallo rüber nach Berlin. Ganz besonders an dich, Sigmund. Also, nimm den Gruß an und dreh die Lautstärke auf. Hier kommt Sternenhimmel von

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Die Geschichte Helgolands. Heute Kaper und Kanonen. Die Frage der freien Rede. Am 6. Juni 1733 liegt die Rede vor Helgoland voller bewaffneter Kaperschiffe. Schon seit Tagen kommen und gehen französische und flämische Freibeuter, die im spanischen Erbfolgekrieg und seinen Nachwirkungen die Nordsee unsicher machen. Die Insel, obwohl klein und politisch schwach, ist als neutraler Zufluchts- und Versorgungsort hoch begehrt. An diesem Tag kehren die drei Kaper, die bereits vorgestern von der Rede abgesegelt waren, überraschend zurück. Unter ihnen befindet sich der Kaper des Kapitäns Lovis Lamelle. Die Stimmung ist angespannt, denn auf

See kursieren Gerüchte über starke englische Kriegsschiffe, die Jagd auf Kaper machen. Lovis Lamel schickt seinen Leutnant an Land, um beim örtlichen Amt zu erfragen, ob seine Schiffe hier eine freie Rede haben könnten. Der Anlass ist ernst. Ein englisches Schiff mit 60 Kanonen soll auf der Suche nach ihnen sein. Für Helgoland bedeutet die Bitte um freie Rede mehr als bloße Gastfreundschaft. Sie ist ein Test seiner Neutralität zwischen den Seemächten. Gewährt man den Kapern Schutz, riskiert man den Zorn der Royal Navy. Verweigert man ihn, verliert man lukrative Kundschaft. So spiegelt diese Szene vom 6. Juni 1733 die heikle Rolle Helgolands als Zwischenraum zwischen Krieg und Handel in der Nordsee wider.

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0: Kommen wir zu einem Musikwunsch von Gui aus Esch an der Alzette. Er schickt liebe Grüße an Margret und ihr neues Bild, die geheimnisvolle Frau in Lila, die noch keinen Namen hat. Margret, wie wäre es, dieser Dame einen Namen zu geben? Gui begleitet die Grüße musikalisch mit einem Klassiker, Like a Prayer von Madonna.
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Das war Bobby Rush mit Down in Mississippi. Moderner Blues von einem Mann, der 1933 geboren wurde und trotzdem immer noch klingt, als würde er gleich neben dir auf der Veranda sitzen. Der Song ist quasi seine Rückkehr zu den eigenen Wurzeln im Süden, vollgestopft mit Geschichten, die nur jemand erzählen kann, der das alles wirklich erlebt hat. Wir bleiben bei handgemachter Musik, aber wechseln die Perspektive. Hier kommt Tim Barry.

0: Tim Barry mit dem Outro. 21.38 Uhr bei dem Nieselregen draußen. Fehlt eigentlich nur noch eins, damit wir hier im Trockenen richtig glücklich werden. Gutes Gras, Bluegrass natürlich. Stephen Curtis Chapman für euch.
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Da war er, nach ganz oben, von Michi Reinke. Ein Song, der zeigt, wie entspannt Ehrgeiz klingen kann. Fun Fact, Michi war ja Mitgründer von Felix Deluxe und hätte nach Taxi nach Paris locker nur auf Nostalgie machen können. Stattdessen schreibt er weiter solche Nummern, die dir heimlich im Kopf hängen bleiben. Und wenn wir schon von oben reden, jetzt geht's wirklich in die Höhe. Hier kommt für dich Rocky Mountain High von John Denver bei Rockradio Helgoland.

John Denver hat Rocky Mountain High tatsächlich in den Rocky Mountains geschrieben. Nachts unter einem unfassbar klaren Sternenhimmel in Colorado. Damals gab es sogar Diskussionen, ob der Text eine versteckte Drogenreferenz ist. Dabei ging es ihm vor allem um dieses Gefühl von Freiheit in der Natur. Passt ziemlich gut zu unserer kleinen Flucht aus dem Alltag hier auf Rockradio Helgoland, oder? Und jetzt drehen wir die Stimmung etwas runter. Hier kommen Kings of Convenience mit Gold in the Air

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1: Hier ist Sascha, willkommen zu den Nachrichten. Die deutsche Regierungskoalition steht vor massiven finanziellen Herausforderungen. Wegen einer schwachen Wirtschaft und sinkender Steuereinnahmen fehlen für das Jahr 2027 knapp 3 Milliarden Euro in der Staatskasse. Gleichzeitig drohen bei den Krankenkassen riesige Defizite von 15 Milliarden Euro. Union und SPD verhandeln deshalb aktuell über ein weitreichendes Sparpaket. Selbst bisherige Versprechen wie ein höheres Elterngeld stehen auf der Kippe. Hauptziel der Reform ist es, die Sozialbeiträge trotz einer älter werdenden Gesellschaft stabil zu halten. In Berlin entsteht derzeit in einem Innenhof ein 7-geschossiger Neubau, der fast vollständig aus Holz gebaut wird. Auftraggeber ist der Wohnungskonzern Vonovia. Ausgeführt wird das Projekt von der Firma Gropius. Die vorgefertigten Holzteile werden in Baden-Württemberg digital geplant und weitgehend automatisiert produziert, was Bauzeit und Kosten senken und klimafreundlicheren Wohnraum ermöglichen soll. In der Budjadinger Wisch startet vom 25. bis 27. Juni das Rockfestival Rock on Isens am Landhus Biber in Isens. Zur vierten Auflage setzen die Veranstalter auf eine große Bühne, erweitertes Rahmenprogramm und Camping. Am Donnerstag eröffnen Funk und Soul mit dem UB-Projekt aus Nordenham. Freitag ist mit mehreren Bands die Ladies Night. Am Samstag bilden die Iron Maiden Tribute Band, Iron Maidenim und Rebel Monster als Volbeat Tribute die Headliner. Tickets gibt es online auf rockonisens.de. Das waren die Nachrichten, jetzt das Wetter mit Molly.
2: Genau, Sascha, schauen wir mal aufs Wetter. Heute auf Helgoland gibt's Sonne mit Wolken, meist trocken bei um die 16 Grad, mit frischem Wind und Wellen bis etwa 2 Meter, also nichts Dramatisches. Morgen wird's nasser, der Regen kommt öfter vorbei, es bleibt bei rund 16 Grad, dazu stürmische Böen, Wellen bis 2,5 Meter. Die Gezeiten liegen wie üblich grob im 6-Stunden-Takt und die Sonne ist ungefähr von kurz vor 7 bis etwa 8:30 unterwegs. Übermorgen dann weiter Sonne, Wolkenschauer.
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3: Hier ist Ralf, dein Nachtschwärmer auf The Rock Radio Helgoland. In Nordenham hieß es heute Sommer an der Gate. Richtig starke Stimmung. Die schönsten Bilder vom Samstag findest du online bei uns. Und jetzt für dich ein Song zum Zurücklehnen und Träumen. You're Mine von Trace Adkins.
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0: Jeff Beck mit Cry Me a River passt bestens zum Regen draußen. 22.16 Uhr. Bevor wir hier komplett wegfließen, widmen wir uns lieber den richtig komplizierten Frauen. Reinhard May mit Annabelle. Ach, Annabelle.
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Fische ausgespielt. Und ach, hast du die Stimmung gesehen? So schön war es beim Sommer an der Gate am Sonnabend. Ich habe gerade die ersten Bilder vom Freitag gesehen. Nordenham zeigte sich von seiner besten Seite. Merk dir schon mal, Sommer an der Gate läuft von 5. bis 7. Juni 2026. Hier gibt's alle Infos. Das Wochenende startet heute und in der Wesermarsch ist wieder ordentlich was los. Konzerte, Markt, Strandspaziergänge. Ach ja, es ist gerade 22.51 Uhr. Jetzt nehmen wir das ruhigere Stück. Years Gone By von

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1: Hier ist Stefan mit den aktuellen Meldungen. Die deutsche Regierungskoalition steht vor massiven finanziellen Herausforderungen. Wegen einer schwachen Wirtschaft und sinkender Steuereinnahmen fehlen für das Jahr 2027 knapp 3 Milliarden Euro in der Staatskasse. Gleichzeitig drohen bei den Krankenkassen riesige Defizite von 15 Milliarden Euro. Union und SPD verhandeln deshalb aktuell über ein weitreichendes Sparpaket. Selbst bisherige Versprechen wie ein höheres Elterngeld stehen auf der Kippe. Hauptziel der Reformen ist es, die Sozialbeiträge trotz einer älter werdenden Gesellschaft stabil zu halten. In Berlin entsteht derzeit in einem Innenhof ein 7-geschossiger Neubau, der fast vollständig aus Holz gebaut wird. Auftraggeber ist der Wohnungskonzern Vonovia. Ausgeführt wird das Projekt von der Firma Gropius. Die vorgefertigten Holzteile werden in Baden-Württemberg digital geplant und weitgehend automatisiert produziert, was Bauzeit und Kosten senken und klimafreundlicheren Wohnraum ermöglichen soll. Nordholz. Der Kommandeur des Fliegerhorsts, Bruder Nielsen, hat den Tag der Bundeswehr am Sonnabend als vollen Erfolg bewertet. Alles habe wie geplant funktioniert, die Besucher hätten den Standort gut erreicht, die Resonanz sei durchweg positiv gewesen. Nach Angaben der Marineflieger kamen in Nordholz knapp 30.000 Menschen. Bundesweit besuchten insgesamt 300.000 Menschen die 10 teilnehmenden Standorte des Tages der Bundeswehr, teilte das Verteidigungsministerium mit, soweit die Nachrichten. Und damit zu dir, Molly, mit dem Wetter.
2: Genau, Sascha, schauen wir mal aufs Wetter. Heute auf Helgoland gibt es Sonne mit Wolken, meist trocken bei um die 16 Grad, mit frischem Wind und Wellen bis etwa 2 Meter, also nichts Dramatisches. Morgen wird's nasser, der Regen kommt öfter vorbei, es bleibt bei rund 16 Grad, dazu stürmische Böen, Wellen bis 2,5 Meter. Die Gezeiten liegen wie üblich grob im 6-Stunden-Takt und die Sonne ist ungefähr von kurz vor 7 bis etwa 8:30 unterwegs. Übermorgen dann weiter Sonne, Wolkenschauer.
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3: Hier ist Ralf, deine Nachtschwärmerstimme auf The Rock Radio Helgoland. In Nordholz gab's heute beim Tag der Bundeswehr richtig Andrang. Tausende Besucher wollten Technik und Truppe live erleben. Und jetzt wird's ruhig nach dem Trubel. Hier für dich After the Storm von Mumford & Sons.
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Das war Sleepy Shores von Francis Goya. Und es ist 23.17 Uhr hier auf The Rock Radio Helgoland. Kleines Update. Kommandeur Broder Nielsen nennt den Tag der Bundeswehr auf dem Fliegerhorst Nordholz einen vollen Erfolg. Die Marineflieger melden knapp 30.000 Besucher in Nordholz. Bundesweit waren es rund 300.000 an 10 Standorten. Nielsen war begeistert. Was für ein Tag in Nordholz! Alles habe wie geplant funktioniert, die Menschen kamen gut an und die Stimmung war durchweg positiv. Freut mich, dass du dabei warst oder es verfolgt hast. Und jetzt ganz gemütlich weiter mit Roosevelt and Ira Lee, Night O von Tony Joe White.

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1: Tony Joe White für euch. 23.20 Uhr, ganz Helgoland schläft. Naja, fast. Wer jetzt noch wach ist, hat vermutlich eh nichts Sinnvolles mehr vor. Also machen wir einfach weiter. Ed Sheeran mit

0: le temps.
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1: Am 6.6.1965, heute vor 61 Jahren, erschien in den USA eine Single, die das Gesicht der Rockmusik verändern sollte. I Can't Get No Satisfaction. Ein nächtlicher Geistesblitz von Keith Richards, der Riff aus einem Traum, auf einem Kassettenrekorder in einem Motel aufgenommen, das Band mit ein paar Minuten Schnarchen am Ende, wurde zum wohl berühmtesten dreisilbigen Hammerschlag der Gitarre. Was ursprünglich als Platzhalter für eine Hörnerlinie gedacht war, wurde durch ein Maestro-Fasspedal zur schneidenden, unschönen Hook, die die Charts pulverisierte. Im Studio stand eine kleine Armee. Mick Jagger mit seinen provokanten, unmittelbar erkennbaren Zeilen über sexuellen Frust und Konsumwerbung, Brian Jones und Bill Wyman, die dem Track Farbe und Tiefe gaben, Charlie Watts mit einem stoisch treibenden Beat, Jack Nitzsche, der mit Perkussion und Keyboard-Texturen das Ganze abrundete. Manager Andrew Luke Oldham schob die Band in diese rebellische Rolle und die Öffentlichkeit reagierte heftig. Die Single kam im Juni 1965 raus, landete schnell auf Platz 1 der US-Billboard-Charts und schenkte den Stones ihren ersten amerikanischen Nummer-1-Hit. In Großbritannien dagegen war der Empfang ambivalenter. BBC-Stationen zögerten, die vermeintlich zu freizügigen Texte zu spielen. Stattdessen brachten Offshore-Piraten wie Radio Caroline die Platte ins Spiel, verbotener Klang, der den Mythos nur fütterte. Satisfaction definierte nicht nur die Identität der Stones als die rauere, zynischere Gegenkraft zur sauberen Popwelt, sie setzte einen Standard für Riffs, Verzerrungen und offene Gesellschaftskritik in einem eingängigen Hit. Ein schneller Studiojob, ein Traumriff und ein bisschen Skandal. So wurden Legenden gemacht. Zeit für den nächsten Pinselstrich. Painted Black.

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1: Hier sind die Nachrichten mit Stefan. Im US-Verteidigungsministerium arbeitet ein Mann, der wegen seiner Teilnahme am Sturm auf das Kapitol verurteilt wurde. Der politische Mitarbeiter Elias Irizarry ist laut US-Medien im Pentagon mit sensiblen Fragen irregulärer Kriegsführung und Terrorabwehr befasst und braucht dafür eine sehr hohe Sicherheitsfreigabe. Irizarry war am 6. Januar 2021 ins Kapitol eingedrungen, erhielt 2023 zwei Wochen Haft und wurde später von Donald Trump begnadigt. Montenegro? Deutschland will sich für die Periode 2035 bis 2036 erneut um einen nicht ständigen Sitz im UN-Sicherheitsrat bewerben. Das kündigte Bundeskanzler Friedrich Merz von der CDU am Rande des EU-Westbalkan-Gipfels an. Nach Informationen der Nachrichtenagentur Reuters strebt die Bundesregierung zudem eine Kandidatur für die Jahre 2043 bis 2044 an. Deutschland war bisher sechsmal im Sicherheitsrat vertreten, zuletzt 2019 und 2020. Nordenham, unter dem Titel Sommer an der Gate, ist für das Jahr 2026 eine mehrtägige Veranstaltung an den Gate-Teichen vom 5. bis 7. Juni geplant. Erste Bilder und Informationen liegen vor. Außerdem soll ein Reporter der KZW die Landpartie live vor Ort begleiten. Im Mittelpunkt steht auch die Frage, ob die Landpartie den Gate-Teichen schaden könnte. Dazu laufen Nachfragen und Einschätzungen von Beteiligten und Experten. Und nun geht es weiter mit dem Wetter. Konrad, bitte! Am Sonntag überwiegend wolkig bis trüb, stellenweise leichter Regen oder Nieselregen, vor allem von Nordwesten bis Südosten, Lichtblicke am ehesten im Osten, nachmittags auch im Westen, Höchstwerte 4 bis 14 Grad, Wind meist schwach aus Westen, zeitweise mäßig mit frischen Böen im Westen, in der Nacht gebietsweise Regen, lokal Nebel, Tiefstwerte 3 bis 8 Grad, im Schwarzwald und Allgäu um 1 Grad, Montag neblig trüb mit Nieselregen 5 bis 13 Grad, Dienstag öfter Regen 6 bis 15 Grad.
2: Am Sonntag überwiegend wolkig bis trüb, stellenweise leichter Regen oder Nieselregen, vor allem von Nordwesten bis Südosten, Lichtblicke am ehesten im Osten, nachmittags auch im Westen, Höchstwerte 4 bis 14 Grad, Wind meist schwach aus Westen, zeitweise mäßig mit frischen Böen im Westen, in der Nacht gebietsweise Regen, lokal Nebel, Tiefstwerte 3 bis 8 Grad, im Schwarzwald und Allgäu um 1 Grad, Montag neblig trüb mit Nieselregen 5 bis 13 Grad, Dienstag öfter Regen 6 bis 15 Grad, pack deinen Schirm und ein Schirm.

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war so nicht geplant. Tja, das sagen um 19 nach 12 auf Helgoland irgendwie alle. Saskia Lepin und Daniel Sommer waren das. Jetzt hebt uns der Boss wieder an. Bruce Springsteen,

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Justin Townes Earl hofft auf Vergebung. 35 nach 12 ist eh die beste Zeit, um kleine Sünden einfach wegzulächeln. Wir machen völlig schuldfrei weiter. John D. Loudermilk für euch mit The Great Snowman.

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1: Scheiße. 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
2: Ich bin Stefan, willkommen zu den Nachrichten. Die deutsche Regierungskoalition steht vor massiven finanziellen Herausforderungen. Wegen einer schwachen Wirtschaft und sinkender Steuereinnahmen fehlen für das Jahr 2027 knapp 3 Milliarden Euro in der Staatskasse. Gleichzeitig drohen bei den Krankenkassen riesige Defizite von 15 Milliarden Euro. Union und SPD verhandeln deshalb aktuell über ein weitreichendes Sparpaket. Selbst bisherige Versprechen wie ein höheres Elterngeld stehen auf der Kippe. Hauptziel der Reformen ist es, die Sozialbeiträge trotz einer älter werdenden Gesellschaft stabil zu halten. Der Bundesvorsitzende der Jungen Union, Johannes Winkel von der CDU, fordert von der Bundesregierung, die geplante Rentenerhöhung von rund 4,2% auf etwa 3% zu senken. Laut Bild am Sonntag will er damit rund 5 Milliarden Euro für eine BAföG-Erhöhung und den Verzicht auf Kürzungen beim Elterngeld freimachen und betont eine faire Verteilung von Einsparungen zwischen den Generationen. Nordholz. Der Kommandeur des Fliegerhorsts, Bruder Nielsen, hat den Tag der Bundeswehr am Sonnabend als vollen Erfolg bewertet. Alles habe wie geplant funktioniert, die Besucher hätten den Standort gut erreicht, die Resonanz sei durchweg positiv gewesen. Nach Angaben der Marineflieger kamen in Nordholz knapp 30.000 Menschen. Bundesweit besuchten insgesamt 300.000 Menschen die 10 teilnehmenden Standorte des Tages der Bundeswehr, teilte das Verteidigungsministerium mit. Das waren die Nachrichten. Konrad, wie sieht's mit dem Wetter aus? Am Sonntag überwiegend wolkig bis trüb, stellenweise leichter Regen oder Nieselregen, vor allem von Nordwesten bis Südosten, Lichtblicke am ehesten im Osten, nachmittags auch im Westen, Höchstwerte 4 bis 14 Grad, Wind meist schwach aus Westen, zeitweise mäßig mit frischen Böen im Westen, in der Nacht gebietsweise Regen, lokal Nebel, Tiefstwerte 3 bis 8 Grad, im Schwarzwald und Allgäu um 1 Grad. Montag neblig trüb mit Nieselregen 5 bis 13 Grad. Dienstag öfter Regen 6 bis 15 Grad. Pack deinen Schirm und ein

Ido hisst keine weiße Flagge. Richtig so. Um 1.21 Uhr geben wir hier auf Helgoland auch noch lange nicht auf. Whitney Houston fragt jetzt, wohin gebrochene Herzen gehen. Meistens an den Kühlschrank.

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mit The Day Before You Came. 20 vor 2 auf Helgoland. Zu dieser Uhrzeit kommen meistens nur noch gute Songs oder richtig fragwürdige Ideen. Wir wählen die Songs. Frank Turner, Bob.

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1: Hier ist Stefan am Mikrofon. Willkommen zu den Nachrichten. Die deutsche Regierungskoalition steht vor massiven finanziellen Herausforderungen. Wegen einer schwachen Wirtschaft und sinkender Steuereinnahmen fehlen für das Jahr 2027 knapp 3 Milliarden Euro in der Staatskasse. Gleichzeitig drohen bei den Krankenkassen riesige Defizite von 15 Milliarden Euro. Union und SPD verhandeln deshalb aktuell über ein weitreichendes Sparpaket.